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1: Which sense did you mean? Im nordrhein-westfälischen Hürtgenwald bekämpfen Feuerwehr, Bundeswehr und Hilfsorganisationen weiter einen großen Waldbrand. Betroffen sind nach ersten Schätzungen zwischen 200 und 300 Hektar, mindestens 5 Menschen wurden verletzt. Mehr als 2000 Bewohner des Ortsteils Gai mussten in der Nacht ihre Häuser verlassen. Die Löscharbeiten mit Hubschraubern und Wasserwerfern werden durch Explosionen von Weltkriegsmunition und wechselnde Winde erschwert. Im Osnabrücker Stadtteil Schinkel-Ost ist im Bereich der Tankstelle Schinkelberg Gas ausgetreten. Nach Angaben der Polizei wurde der Vorfall am Freitagabend gegen 22.30 Uhr gemeldet. Feuerwehr und Polizei sind im Einsatz, Reparaturarbeiten laufen. Mehrere Straßen wurden gesperrt, eine Evakuierung der umliegenden Häuser ist laut Polizei nicht notwendig. Die Gewinnzahlen der Freitagsausspielung im Euro-Jackpot lauten 5, 26, 28, 30 und 40. Die beiden Eurozahlen sind 3 und 6. Die Angaben sind ohne Gewähr. Die Chance auf den Hauptgewinn liegt bei 1 zu 140 Millionen. Etwa die Hälfte der Einnahmen geht an die Spieler, der Rest nach Abzug der Kosten an die Staatskassen für gemeinnützige Projekte. Glücksspiel kann süchtig machen.
2: Danke, Tore. Das Wetter in Osnabrück. Aktuell ist der Himmel klar, angenehm mild bei etwa 21 Grad, dazu nur ein leises Lüftchen und trocken. In der Nacht bleibt es erst klar, später ziehen immer mehr Wolken auf, zum Morgen hin richtig zugezogen bei rund 17 Grad, der Wind weiter sehr ruhig. Heute viele Wolken, ab und zu kurze, harmlose Schauer, meist aber freundlich. Es wird sommerlich warm mit bis zu 28 Grad. Morgen meist grauer Himmel, aber weitgehend trocken bei bis zu 25 Grad. Der Wind bleibt zahm. Übermorgen frischer mit höchstens 21 Grad, wechselnd bewölkt und ein paar leichte Schauer. Dazwischen längere trockene Phasen.
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3: Schauen wir uns den Verkehr in und um Osnabrück an. Zwischen Püttenbeckstraße und Kanalstraße bei Recke hast du auf einer Strecke von rund einem Drittelkilometer eine Vollsperrung. Da kommst du im Moment gar nicht durch. Und zwischen Hagenbeckerstraße und Fürstenauer Damm bei Fürstenau ist auf einer Länge von knapp über einem Drittelkilometer ebenfalls komplett gesperrt. Dort musst du ebenfalls ausweichen. Fahr vorsichtig und komm gut an.
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4: Moin, du Nachteule. Hier ist Heiko bei Schlaflos in Osnabrück auf Hase Radio. Schön, dass du wach bist und wir zusammen durch diese Nacht gleiten. Leg dich zurück, lass den Tag los, ich kümmere mich um den Soundtrack. Und jetzt gibt's genau den richtigen Song zum Runterkommen. Hier ist I Got You von Sarah Straub.

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1: Alternativ wörtlicher, das Neueste bei Tore. Hallo. US-Präsident Donald Trump hat bei einem Wahlkampfauftritt im US-Bundesstaat New York angekündigt, die Straße von Hormus nach einem Sieg über Iran zum Territorium der Vereinigten Staaten zu erklären. Die strategisch wichtige Meerenge ist zentraler Streitpunkt im festgefahrenen Iran-Konflikt. Iran weist die Ansprüche zurück und betont, sich weder von Drohungen noch Machtdemonstrationen einschüchtern zu lassen. Im Osnabrücker Stadtteil Schinkel-Ost ist im Bereich der Tankstelle Schinkelberg Gas ausgetreten. Nach Angaben der Polizei wurde der Vorfall am Freitagabend gegen 22.30 Uhr gemeldet. Feuerwehr und Polizei sind im Einsatz, Reparaturarbeiten laufen, mehrere Straßen wurden gesperrt, eine Evakuierung der umliegenden Häuser ist laut Polizei nicht notwendig. Die Gewinnzahlen der Freitagsausspielung im Euro-Jackpot lauten 5, 26, 28, 30 und 40. Die beiden Euro-Zahlen sind 3 und 6. Die Angaben sind ohne Gewähr. Die Chance auf den Hauptgewinn liegt bei 1 zu 140 Millionen. Etwa die Hälfte der Einnahmen geht an die Spieler, der Rest nach Abzug der Kosten an die Staatskassen für gemeinnützige Projekte. Glücksspiel kann süchtig machen.
2: Danke, Tore. Das Wetter in Osnabrück. Aktuell ist der Himmel klar, angenehm mild bei etwa 21 Grad, dazu nur ein leises Lüftchen und trocken. In der Nacht bleibt es erst klar, später ziehen immer mehr Wolken auf, zum Morgen hin richtig zugezogen bei rund 17 Grad, der Wind weiter sehr ruhig. Heute viele Wolken, ab und zu kurze, harmlose Schauer, meist aber freundlich. Es wird sommerlich warm mit bis zu 28 Grad. Morgen meist grauer Himmel, aber weitgehend trocken bei bis zu 25 Grad. Der Wind bleibt zahm. Übermorgen frischer mit höchstens 21 Grad, wechselnd bewölkt und ein paar leichte Schauer. Dazwischen längere trockene Phasen.
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3: Schauen wir uns den Verkehr in und um Osnabrück an. Zwischen der Kanalstraße und der Püttenbeckstraße bzw. Reckerstraße bei Recke kommst du in beide Richtungen gar nicht weiter. Die Strecke ist komplett gesperrt. Und bei Fürstenau ist die Verbindung zwischen Fürstenauer Damm und Hörsten zur Hagenbecker Straße wegen Straßenbauarbeiten voll gesperrt. Auch hier musst du dir eine andere Route suchen. Komm gut an und fahr vorsichtig.
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4: Moin, du Nachteule. Hier ist Heiko, du hörst Schlaflos in Osnabrück. Auf Hase Radio, deinem Soundtrack für alle, die noch wach sind, arbeiten, feiern oder einfach nicht einschlafen können. Schön, dass du dabei bist. Mach's dir gemütlich, lehn dich zurück und wir stoßen jetzt musikalisch an. Hier ist Lee Bryce mit Bier.
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1: Guten Morgen aus Osnabrück, hier ist euer Frühtalk, ich bin Tore. Heiko, bist du wach oder noch im Halbschlaf?
2: Ich bin so wach wie der erste Kaffee an einem Montag, mein Lieber. Lass uns starten, bevor ich wieder einschlafe.
1: Dann direkt rein. Blutversorgung im Klinikum wird knapper, gerade jetzt in der Urlaubszeit. Wie ernst ist das?
2: Schon angespannt. Im Klinikum werden täglich viele Blutkonserven gebraucht. Bei Unfällen, Operationen, Krebstherapien. Die Vorräte sind kleiner als sonst, aber alle Blutgruppen können noch bedient werden.
1: Besonders heikel ist doch diese Notfallblutgruppe, oder?
2: Genau, die Gruppe 0 Rhesus negativ, die man vielen Patienten geben kann. Das Problem? Blut hält nicht ewig, die Planung ist tricky und wenn alle gleichzeitig im Urlaub sind, kommen weniger Spenden rein.
1: Also klare Message, wer gesund und volljährig ist, hingehen und spenden?
2: Ja, Blut kann man nicht künstlich herstellen. Jede Spende kann am Ende jemandem hier in Osnabrück das Leben retten. Infos zu Terminen und Hintergründen findet ihr übrigens bei unseren Freunden von hasepost.de.
1: Nächstes Thema: Gasaustritt an der Tankstelle Schinkelberg in Schinkel-Ost. Das klingt erstmal nach Katastrophenfilm.
2: Klingt schlimmer, als es aktuell ist. Da tritt Gas aus, Feuerwehr und Polizei sind vor Ort, Straßen sind teilweise gesperrt, Reparatur läuft. Wichtig, laut Polizei keine Evakuierung, also keine Panik, aber Gebiet möglichst meiden.
1: Also lieber nicht neugierig mit dem Auto vorbeikriechen und noch den Motor laufen lassen.
2: Genau, einfach wegbleiben, dann können die Profis in Ruhe arbeiten.
1: Drittes Thema ist deutlich düsterer.

0: festgenommen. Polizei und Staatsanwaltschaft ermitteln wegen versuchten Tötungsdelikts, Hintergründe noch offen.
1: Da merkt man wieder, wie wichtig Hilfe bei Gewalt in Beziehungen ist, früh, bevor sowas eskaliert.
0: Genau, wer betroffen ist, sollte sich Unterstützung holen. Auch da findet ihr Anlaufstellen und weitere Infos zu allen Themen in Osnabrück auf hasepost.de.
1: Das war's für heute. Wir wünschen euch einen sicheren Tag. Passt auf euch auf.
0: Und vielleicht sehen wir uns ja beim Blutspenden. Bis morgen früh.
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1: Das Neueste bei Tore, hallo? US-Präsident Donald Trump hat bei einem Wahlkampfauftritt im US-Bundesstaat New York angekündigt, die Straße von Hormus nach einem Sieg über Iran zum Territorium der Vereinigten Staaten zu erklären. Die strategisch wichtige Meerenge ist zentraler Streitpunkt im festgefahrenen Iran-Konflikt. Iran weist die Ansprüche zurück und betont, sich weder von Drohungen noch Machtdemonstrationen einschüchtern zu lassen. Im Osnabrücker Stadtteil Schinkel-Ost ist im Bereich der Tankstelle Schinkelberg Gas ausgetreten. Nach Angaben der Polizei wurde der Vorfall am Freitagabend gegen 22.30 Uhr gemeldet. Feuerwehr und Polizei sind im Einsatz, Reparaturarbeiten laufen. Mehrere Straßen wurden gesperrt, eine Evakuierung der umliegenden Häuser ist laut Polizei nicht notwendig. Die Gewinnzahlen der Freitagsausspielung im Euro-Jackpot lauten 5, 26, 28, 30 und 40. Die beiden Euro-Zahlen sind 3 und 6. Die Angaben sind ohne Gewähr. Die Chance auf den Hauptgewinn liegt bei 1 zu 140 Millionen. Etwa die Hälfte der Einnahmen geht an die Spieler, der Rest nach Abzug der Kosten an die Staatskassen für gemeinnützige Projekte. Glücksspiel kann süchtig machen. Soweit die Nachrichten. Hanna, was macht das Wetter?
2: Ja, Tore, lass uns das Wetter in Osnabrück anschauen. Jetzt ist es klar und trocken bei rund 17 Grad, fast windstill. In der zweiten Nachthälfte ziehen nach und nach mehr Wolken auf, bis es am Morgen meist grau ist, aber trocken bleibt. Tagsüber bleibt der Himmel überwiegend bedeckt bei etwa 27 Grad. Nur vereinzelt fallen ein paar Tropfen, meist bleibt es trocken. Der Wind weht nur sacht. Morgen ähnlich, oft grau bis etwa 25 Grad, Regen sehr selten, der Wind bleibt schwach bis leicht spürbar. Übermorgen frischer mit rund 21 Grad und einzelnen kurzen Schauern. Dazwischen längere trockene Phasen.
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1: Die Verkehrsnachrichten rund um Osnabrück. Zwischen Kanalstraße und Püttenbeckstraße, Reckerstraße bei Recke, hast du eine Vollsperrung. Hier kommst du aktuell gar nicht durch. Außerdem zwischen Hagenbecker Straße und Fürstenauer Damm, Hörsten bei Fürstenau, ebenfalls eine Vollsperrung. Auch hier ist die Strecke komplett dicht. Fahr vorsichtig und komm gut an.
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3: Guten Morgen, hier ist Heiko auf Hase Radio, deinem Sender für Osnabrück und das Osnabrücker Land. Schön, dass du schon so früh mit dabei bist. Heute wird's richtig heiß. In Niedersachsen sind bis zu 37 Grad drin. Später drohen heftige Gewitter. Jetzt starten wir entspannt in den Tag. Hier kommt für dich Beautiful People von David Guetta und Sia.

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Sophie and the Giants mit Loser läuft hier bei Hase Radio. Und ganz ehrlich, Verlierer ist heute nur, wer ohne Sonnencreme rausgeht. Die wohl letzte große Hitzewelle dieses Sommers haut heute in Norddeutschland nochmal alles raus. In Hannover, in Südniedersachsen und im Südwesten von Niedersachsen sind bis zu 37 Grad drin. Ostfriesland um die 34, sogar an der Nordsee noch um die 30 Grad. Hamburg und Teile von Schleswig-Holstein, etwa das Herzogtum Lauenburg, schaffen locker bis zu 34 Grad. Aber durchatmen. Ab Samstag geht's spürbar runter. Mit Schauern, ein paar Gewittern. Sonntag dann meist nur noch um die 20 bis 25 Grad. Sommer ist damit aber noch nicht komplett Geschichte. Ein paar Tage um die 30 Grad sind im September durchaus noch möglich. Hier kommen jetzt die Jonas Brothers für dich.

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1: Hier ist Hans mit den wichtigsten Meldungen aus unserer Region. Beim zweiten Renntag der Stübbe-Ruder-Bundesliga 2026 auf dem Maschsee in Hannover holte der Osnabrücker Männerachter Bronze und steht nun auch in der Gesamtwertung auf Rang 3. Die Frauen gewannen das C-Finale und belegten insgesamt Platz 5. Der Renntag war Teil der Finals 2026, begleitet vom Maschseefest. Nächste Station ist der Heimrenntag am 22. August auf dem Stichkanal in Osnabrück. Franchise-Nehmerin Christina Zieslik hat in Osnabrück-Hellern den Showroom von Bad & Body eröffnet. Das Franchise der MHK Group bietet Badumbauten mit wenig baulichem Aufwand, vor allem optische Modernisierungen und barriereärmere Lösungen. Viele Arbeiten können nach Schulung ohne klassisches Sanitärhandwerk erfolgen. Zielgruppen sind Menschen mit Gestaltungswunsch sowie ältere oder pflegebedürftige Personen. Für Umbauten zur Barrierefreiheit sind Zuschüsse möglich, bei deren Beantragung Bad & Body unterstützt. Die Osnabrücker Grünen fordern Oberbürgermeisterin Katharina Pötter auf, ihr Mandat im Aufsichtsrat des VfL Osnabrück niederzulegen. Seit dem 1. Juli gehört das Stadion Bremer Brücke vollständig der Stadt. Pötter vertritt sie dort in mehreren Gremien und zugleich den VfL. Die Grünen sehen unzulässige Interessenkonflikte und kritisieren fehlende Antworten auf frühere Prüfbitten. Auch ihre Ämter bei Stadtwerken und Sparkasse, beide VfL-Sponsoren, verschärften den Eindruck vermischter Interessen. Soweit die Meldungen aus ihrer Region.

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und damit Beste von Mark Forster, kurz vor 6 hier an Samstag. Eine kurze, wichtige Durchsage. Im Klinikum Osnabrück wird die Versorgung mit Blutkonserven knapp. Rund 200 Konserven lagern noch, gebraucht werden etwa 30 Erythrozytenkonzentrate täglich. Besonders gefragt ist Blutgruppe 0 Rhesus negativ. Bisher mussten keine Operationen verschoben werden, der DRK-Blutspendedienst beliefert, aber Hitze und Urlaub drücken die Spendenzahlen. Blut lässt sich nicht künstlich herstellen. Blutplättchen halten nur 3 Tage, Erythrozytenkonzentrate bis zu 6 Wochen. Wenn du gesund und mindestens 18 bist, denk bitte ans Spenden. Eine kleine Geste, die Leben rettet. Und jetzt geht's weiter mit Suzanne von Mark Ronson und Ray.

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1: Literal mit mir, Tore, hallo. In Indonesien hat ein schweres Erdbeben der Stärke 7,7 vor der Insel Flores mindestens 2 Menschen getötet und eine Person verletzt. Das Zentrum lag laut US-Erdbebenwarte in rund 10 Kilometern Tiefe, etwa 70 Kilometer nordwestlich der Stadt Ende. Eine zunächst ausgegebene Tsunami-Warnung wurde wieder aufgehoben. Es kam zu mehreren Nachbeben bis zur Stärke 6,1. In Osnabrück sind für den 15. August 2026 mobile Geschwindigkeitskontrollen angekündigt. Nach Angaben aus Leserhinweisen und öffentlichen Meldungen stehen Blitzer unter anderem in der Kirchstraße und in der Wersener Straße. Die Informationen sind nicht vollständig und können fehlerhaft sein. In Riemsloh hat mit einem symbolischen ersten Spatenstich die Neugestaltung des Kastanienplatzes begonnen. In den kommenden Monaten soll dort ein barrierearmer Treffpunkt mit höherer Aufenthaltsqualität für Jung und Alt entstehen. Bürgermeisterin Jutta Dettmann und Ortsbürgermeister Dieter Kintscher starteten das Projekt, das Teil des Dorfentwicklungsplans für die Region Melle-Ost ist.
2: Ja, Tore, lass uns das Wetter in Osnabrück anschauen. Jetzt ist es klar und trocken bei rund 17 Grad, fast windstill. In der zweiten Nachthälfte ziehen nach und nach mehr Wolken auf, bis es am Morgen meist grau ist, aber trocken bleibt. Tagsüber bleibt der Himmel überwiegend bedeckt bei etwa 27 Grad. Nur vereinzelt fallen ein paar Tropfen, meist bleibt es trocken. Der Wind weht nur sacht. Morgen ähnlich, oft grau bis etwa 25 Grad, Regen sehr selten, der Wind bleibt schwach bis leicht spürbar. Übermorgen frischer mit rund 21 Grad und einzelnen kurzen Schauern. Dazwischen längere trockene Phasen.
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3: Schauen wir uns den Verkehr in und um Osnabrück an. Zwischen der Püttenbeckstraße und der Reckerstraße einerseits und der Kanalstraße in Recke ist die Strecke auf weniger als einem halben Kilometer komplett gesperrt. Da kommst du im Moment gar nicht durch. Außerdem hast du zwischen der Hagenbecker Straße und dem Fürstenauer Damm bei Fürstenau auf knapp einem halben Kilometer ebenfalls eine Vollsperrung. Auch hier ist die Durchfahrt aktuell nicht möglich. Fahr dort am besten weiträumig außenrum und komm gut und sicher an dein Ziel.
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4: Guten Morgen aus dem Hase Radio Studio. Hier ist Heiko. Schön, dass du zum Start ins Wochenende dabei bist. Wir bringen dich gleich mit viel Musik durch den Morgen und schauen auf die wichtigsten News. Unter anderem geht's um eine Panne vor der Kommunalwahl 2026 in Niedersachsen. Fehlerhafte Stimmzettel. Jetzt für dich. Meet Her, Tiesto vs. Dahul. Von Tiesto und Dahul.

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0: In der Schule hieß es doch damals immer im Sportunterricht: Auf die Plätze, fertig, los. Puh, Mann, bin ich froh, dass ich nicht mehr in die Schule gehe, sondern jetzt hier im Radio bin, ne? Also, aber trotzdem hat der Spruch irgendwie ja mein Leben geprägt. Also, ja, jetzt nicht sportlich gesehen, aber zumindest für den Tagesablauf. Denn auf die Plätze, fertig, los und der Tag startet. Und ich würde sagen, mit ihm auch unsere Musik aus den Lautsprechern. Und wie sagt man so schön, hier ist auch schon der Nächste.
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1: Guten Morgen aus Osnabrück, hier ist euer Frühtalk, ich bin Tore. Heiko, bist du wach oder noch im Halbschlaf?
2: Ich bin so wach wie der erste Kaffee an einem Montag, mein Lieber. Lass uns starten, bevor ich wieder einschlafe.
1: Dann direkt rein. Blutversorgung im Klinikum wird knapper, gerade jetzt in der Urlaubszeit. Wie ernst ist das?
2: Schon angespannt. Im Klinikum werden täglich viele Blutkonserven gebraucht. Bei Unfällen, Operationen, Krebstherapien. Die Vorräte sind kleiner als sonst, aber alle Blutgruppen können noch bedient werden.
1: Besonders heikel ist doch diese Notfallblutgruppe, oder?
2: Genau, die Gruppe 0 Rhesus negativ, die man vielen Patienten geben kann. Das Problem? Blut hält nicht ewig, die Planung ist tricky und wenn alle gleichzeitig im Urlaub sind, kommen weniger Spenden rein.
1: Also klare Message, wer gesund und volljährig ist, hingehen und spenden?
2: Ja, Blut kann man nicht künstlich herstellen. Jede Spende kann am Ende jemandem hier in Osnabrück das Leben retten. Infos zu Terminen und Hintergründen findet ihr übrigens bei unseren Freunden von hasepost.de.
1: Nächstes Thema, Gasaustritt an der Tankstelle Schinkelberg in Schinkel-Ost. Das klingt erstmal nach Katastrophenfilm.
2: Klingt schlimmer, als es aktuell ist. Da tritt Gas aus, Feuerwehr und Polizei sind vor Ort, Straßen sind teilweise gesperrt, Reparatur läuft. Wichtig, laut Polizei keine Evakuierung, also keine Panik, aber Gebiet möglichst meiden.
1: Also lieber nicht neugierig mit dem Auto vorbeikriechen und noch den Motor laufen lassen.
2: Genau, einfach wegbleiben, dann können die Profis in Ruhe arbeiten.
1: Drittes Thema ist deutlich düsterer. Messerangriff an der Erdmannstraße, eine Frau lebensgefährlich verletzt.
2: Ja, sehr tragisch. Ein Mann soll seine Ex-Partnerin in ihrer Wohnung aufgesucht haben. Es kam zum Streit, dann zur Messerattacke. Die Frau liegt mit lebensgefährlichen Verletzungen im Krankenhaus. Der Mann wurde festgenommen. Polizei und Staatsanwaltschaft ermitteln wegen versuchten Tötungsdelikts. Hintergründe noch offen.
1: Da merkt man wieder, wie wichtig Hilfe bei Gewalt in Beziehungen ist. Früh, bevor sowas eskaliert.
2: Genau. Wer betroffen ist, sollte sich Unterstützung holen. Auch da findet ihr Anlaufstellen und weitere Infos zu allen Themen in Osnabrück auf hasepost.de.
1: Das war's für heute. Wir wünschen euch einen sicheren Tag. Passt auf euch auf.
2: Und vielleicht sehen wir uns ja beim Blutspenden. Bis morgen früh.
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Das war Destiny von Ellie Goulding. Leider eine ernste Nachricht. In Bramsche gab es am Freitagmorgen, am 14. August, gegen 7.25 Uhr einen schweren Unfall. Ein 22-jähriger Motorradfahrer wurde bei einer Kollision mit einem abbiegenden Auto lebensgefährlich verletzt. Auch der 57-jährige Autofahrer erlitt schwere Verletzungen. Ein Peugeot wollte auf Höhe Haus Nummer 11 nach links auf ein Grundstück abbiegen. Der Motorradfahrer setzte als drittes Fahrzeug zum Überholen an und prallte seitlich gegen den Wagen. Ein Rettungshubschrauber landete, kam aber nicht zum Einsatz. Beide Verletzten kamen in Krankenhäuser. Die Bramscher Straße war zunächst voll gesperrt, beide Fahrzeuge beschlagnahmt, wirtschaftlicher Totalschaden. Die Ermittlungen laufen. Es ist gleich 6:30 hier am Samstag. Pass gut auf dich auf. Und jetzt weiter mit Fancy von Artemas.

Einen wunderschönen guten Morgen zusammen an alle die, die gerade eingeschaltet haben. Ich hoffe, ihr seid gut aus den Federn gekommen. Lasst uns den Tag einfach mit tollen Tunes beginnen und da ist auch ganz egal, was ihr heute auf eurer To-Do-Liste stehen habt. Wir begleiten euch mit allem, was ihr braucht. Also, Kaffee in die Hand, Radio ein bisschen lauter drehen und los geht's.

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1: Hier ist Hans am Mikrofon mit den lokalen Nachrichten. Franchise-Nehmerin Christina Zieslik hat in Osnabrück-Hellern den Showroom von Bad & Body eröffnet. Das Franchise der MHK Group bietet Badumbauten mit wenig baulichem Aufwand, vor allem optische Modernisierungen und barriereärmere Lösungen. Viele Arbeiten können nach Schulung ohne klassisches Sanitärhandwerk erfolgen. Zielgruppen sind Menschen mit Gestaltungswunsch sowie ältere oder pflegebedürftige Personen. Für Umbauten zur Barrierefreiheit sind Zuschüsse möglich, bei deren Beantragung Bad & Body unterstützt. Die Osnabrücker Grünen fordern Oberbürgermeisterin Katharina Pötter auf, ihr Mandat im Aufsichtsrat des VfL Osnabrück niederzulegen. Seit dem 1. Juli gehört das Stadion Bremer Brücke vollständig der Stadt. Pötter vertritt sie dort in mehreren Gremien und zugleich den VfL. Die Grünen sehen unzulässige Interessenkonflikte und kritisieren fehlende Antworten auf frühere Prüfbitten. Auch ihre Ämter bei Stadtwerken und Sparkasse, beide VfL-Sponsoren, verschärften den Eindruck vermischter Interessen. In Osnabrück sind am 15. August 2026 mobile Geschwindigkeitskontrollen gemeldet, unter anderem in der Kirchstraße und der Wersener Straße. Verkehrsteilnehmende sollten ihre Geschwindigkeit immer den Regeln und den aktuellen Verkehrsverhältnissen anpassen. Die Informationen stammen aus Leserhinweisen und öffentlichen Meldungen und sind möglicherweise nicht vollständig oder in jedem Fall korrekt. Damit sind Sie hier aus der Region wieder bestens informiert.

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Mit Tore Laufenberg. Am 15.08.1969, heute vor 57 Jahren, begann auf Max Jaskurs 600 Äcker großer Milchviehfarm in Bethel ein Experiment, das zur Legende werden sollte. 4 Tage, rund 400.000 Menschen, Zelte im Schlamm, ein Line-up, das Schlag auf Schlag Geschichte schrieb. Santana, Janis Joplin, The Who, CSNY, Jefferson Airplane und viele mehr. Die Zäune hielten nicht, die Tickets verpufften, das Festival wurde faktisch kostenlos und aus organisatorischem Chaos entstand eine seltsame Form von Gemeinschaft. Max Jaskur, der Bauer, der das Feld zur Verfügung stellte, wurde unerwartet zur Stimme jener Tage. Er sagte später, die Jungen hätten der Welt etwas bewiesen. Trotz Regen, medizinischer Notfälle und der ernsten Bilanz, offiziell 3 Tote, 2 Geburten und Berichte über mehrere Fehlgeburten, blieb vieles an Woodstock bemerkenswert friedlich. Den Schlussakkord setzte Jimi Hendrix, nicht am Samstag, sondern in den frühen Morgenstunden des 18. August. Wegen Verzögerungen spielte er als Headliner an einem ungewohnten Zeitpunkt, vor einer deutlich reduzierten Menge, mit einer Band, die oft als Gypsy Sun and Rainbows auftrat. Sein elektrisches, verzerrtes, mit Rückkopplungen und Klangmalereien durchzogenes Solo der Star Spangled Banner wurde mehr als ein virtuoses Statement. Eine sonore, ambivalente Spiegelung eines zerrissenen Landes und eine der ikonischsten Szenen der Rockgeschichte. Der Film von 1970 trug diese Bilder um die Welt und machte aus diesem Morgen ein Symbol. Woodstock blieb nicht nur Festival, sondern Idee, Modell für spätere Großereignisse und Mahnmal dafür, wie Kultur, Politik und Kommerz miteinander ringen. Und jetzt, zur Erinnerung an diesen Morgen, Star Spangled Banner.

Faserradio, du bist zurück im Samstagmorgen, kurz vor 7 und wir kommen gerade aus Côte d'Azur von Zade. Starkes Ding. Im Landkreis Leer gibt's vor der Kommunalwahl 2026 ein kleines Pannen-Update. Für die Kreistagswahl sind rund 27.500 Stimmzettel fehlerhaft gedruckt worden. Bei 4 Kandidaten fehlt einfach das runde Ankreuzfeld. Betroffen ist der Wahlbereich 4, also Borkum, Wehna, Bunde und Jemgum. Wichtig für dich, wenn du dort wohnst und deinen Stimmzettel schon bekommen hast, kannst du ihn ab 21. August gegen einen korrekten eintauschen. Musst du aber nicht. Die Landeswahlleitung hat entschieden, auch die fehlerhaften Zettel sind gültig. Auch schon abgeschickte Briefwahl zählt ganz normal. Und jetzt wird's musikalisch richtig voll im Studio. Hier kommt SDP mit Zusammen. Unter anderem mit Esther Graf, Montez, Clüso und Elif bei Haseradio.

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1: Die Nachrichten mit Tore, hallo? In Indonesien hat ein schweres Erdbeben der Stärke 7,7 vor der Insel Flores mindestens 2 Menschen getötet und eine Person verletzt. Das Zentrum lag laut US-Erdbebenwarte in rund 10 Kilometern Tiefe, etwa 70 Kilometer nordwestlich der Stadtende. Eine zunächst ausgegebene Tsunami-Warnung wurde wieder aufgehoben. Es kam zu mehreren Nachbeben bis zur Stärke 6,1. In Osnabrück sind für den 15. August 2026 mobile Geschwindigkeitskontrollen angekündigt. Nach Angaben aus Leserhinweisen und öffentlichen Meldungen stehen Blitzer unter anderem in der Kirchstraße und in der Wersener Straße. Die Informationen sind nicht vollständig und können fehlerhaft sein. In Riemsloh hat mit einem symbolischen ersten Spatenstich die Neugestaltung des Kastanienplatzes begonnen. In den kommenden Monaten soll dort ein barrierearmer Treffpunkt mit höherer Aufenthaltsqualität für Jung und Alt entstehen. Bürgermeisterin Jutta Dettmann und Ortsbürgermeister Dieter Kinscher starteten das Projekt, das Teil des Dorfentwicklungsplans für die Region Melle-Ost ist.
2: Ja, Tore, lass uns das Wetter in Osnabrück anschauen. Jetzt ist es klar und trocken bei rund 17 Grad, fast windstill. In der zweiten Nachthälfte ziehen nach und nach mehr Wolken auf, bis es am Morgen meist grau ist, aber trocken bleibt. Tagsüber bleibt der Himmel überwiegend bedeckt bei etwa 27 Grad. Nur vereinzelt fallen ein paar Tropfen, meist bleibt es trocken. Der Wind weht nur sacht. Morgen ähnlich, oft grau bis etwa 25 Grad, Regen sehr selten, der Wind bleibt schwach bis leicht spürbar. Übermorgen frischer mit rund 21 Grad und einzelnen kurzen Schauern. Dazwischen längere trockene Phasen.
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3: Ein Blick auf den Verkehr in und um Osnabrück. Zwischen Kanalstraße und Püttenbeckstraße, Reckerstraße bei Recke, ist die Strecke in beiden Richtungen auf weniger als einem halben Kilometer komplett gesperrt. Da kommst du im Moment gar nicht durch. Ziehst zwischen Hagenbeckerstraße und Fürstenauer Damm, Hörsten bei Fürstenau, ist die Verbindung auf rund einem halben Kilometer ebenfalls vollgesperrt. Du musst hier eine Ausweichstrecke einplanen. Fahr aufmerksam und komm gut an.
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4: Guten Morgen, hier ist Heiko auf Hase Radio, deinem Sender für Osnabrück und die Region. Schön, dass du mit uns ins Wochenende startest. Gleich schauen wir auf das Duell. Hannover 96 empfängt den VfL Wolfsburg. Wem gelingt die Reaktion nach zuletzt durchwachsenen Auftritten? Jetzt gibt's erstmal frische Beats für dich. Hier ist Dream Come True, Edit von Felix Jehn und Baby Close.

Das war To Be Free von Sam Smith. Kurze Durchsage. Am Freitagmorgen, dem 14. August, ist eine 41-jährige Frau in ihrer Wohnung in der Erdmannstraße in Osnabrück bei einer Auseinandersetzung lebensgefährlich verletzt worden. Nach bisherigen Erkenntnissen soll der Mann gegen 7.30 Uhr erschienen sein und die Situation eskaliert sein. Die Frau erlitt lebensgefährliche Stichverletzungen und wurde ins Krankenhaus gebracht. Ein 31-jähriger Mann wurde festgenommen. Die Hintergründe sind noch unklar. Polizei und Staatsanwaltschaft ermitteln wegen des Verdachts eines versuchten Tötungsdelikts. Ich weiß, das ist schwer zu hören. Passt gut auf euch auf. Es ist übrigens 20 nach 7 hier im Sender. Und jetzt, um ein bisschen Ruhe hereinzubringen, Camera von Ed Sheeran.

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1: Hier ist Hans mit den aktuellen Meldungen aus der Region. Willkommen zu den Lokalnachrichten. Franchise-Nehmerin Christina Zieslik hat in Osnabrück-Hellern den Showroom von Bart & Body eröffnet. Das Franchise der MHK Group bietet Bartumbauten mit wenig baulichem Aufwand, vor allem optische Modernisierungen und barriereärmere Lösungen. Viele Arbeiten können nach Schulung ohne klassisches Sanitärhandwerk erfolgen. Zielgruppen sind Menschen mit Gestaltungswunsch sowie ältere oder pflegebedürftige Personen. Für Umbauten zur Barrierefreiheit sind Zuschüsse möglich, bei deren Beantragung Bart & Body unterstützt. Die Osnabrücker Grünen fordern Oberbürgermeisterin Katharina Pötter auf, ihr Mandat im Aufsichtsrat des VfL Osnabrück niederzulegen. Seit dem 1. Juli gehört das Stadion Bremer Brücke vollständig der Stadt. Pötter vertritt sie dort in mehreren Gremien und zugleich den VfL. Die Grünen sehen unzulässige Interessenkonflikte und kritisieren fehlende Antworten auf frühere Prüfbitten. Auch ihre Ämter bei Stadtwerken und Sparkasse, beide VfL-Sponsoren, verschärften den Eindruck vermischter Interessen. In Osnabrück sind am 15. August 2026 mobile Geschwindigkeitskontrollen gemeldet, unter anderem in der Kirchstraße und der Wersener Straße. Verkehrsteilnehmende sollten ihre Geschwindigkeit immer den Regeln und den aktuellen Verkehrsverhältnissen anpassen. Die Informationen stammen aus Leserhinweisen und öffentlichen Meldungen und sind möglicherweise nicht vollständig oder in jedem Fall korrekt. Das waren die Meldungen aus unserer Region.

Das war Luis Capaldi mit Survive bei Hase Radio, kurz vor 8. Perfekt, um langsam in den Samstag rein zu grooven. Und wir schauen schon mal auf morgen. Zum ersten Mal seit über 30 Jahren gibt's wieder Zweitliga-Derby-Feeling zwischen Hannover 96 und dem VfL Wolfsburg. Beide mit holprigem Start, die Roten verlieren 1:3 in Cottbus, Wolfsburg nur 0:0 gegen Lautern. Wolfsburg-Trainer Tobias Strobel spricht trotzdem von einem Duell zweier Top-Teams. Und bei Hannover? Christian Tietz sagt, die Jungs waren richtig angefressen im Training, hohe Intensität, das soll nicht nochmal so laufen. Gute Nachricht, Hussein Chakroun ist wieder dabei, bei Neuzugang Marcel Hartl ist's noch offen. In Wolfsburg alles fit, Joachim Mähle könnte zurück in den Kader. Gleich wird's musikalisch etwas leichter. Hier kommt Band-Aids von Katy Perry.

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1: Zweite, das Neueste zu Tore. Hallo? Short headline like the latest about Tor. Hello? Österreichs bekannteste Klamm, die Bärenschützklamm in der Steiermark, ist in diesem Sommer nahezu ausgetrocknet. Nach Angaben des österreichischen Alpenvereins ist der Wasserlauf des Mixnitzbachs Ende Juli wegen ausbleibender Niederschläge versiegt. Wasserfälle und Gebirgsbäche sind verschwunden. Die Region ist stark auf natürlichen Regen angewiesen. Laut Experten wären mindestens eine Woche Dauerregen nötig, um den Wasserstand zu erholen. Österreich verzeichnet gleichzeitig lang anhaltende Hitzewellen und deutlich zu geringe Niederschläge. In Osnabrück sind für den 15. August 2026 mobile Geschwindigkeitskontrollen angekündigt. Nach Angaben aus Leserhinweisen und öffentlichen Meldungen stehen Blitzer unter anderem in der Kirchstraße und in der Wersener Straße. Die Informationen sind nicht vollständig und können fehlerhaft sein. In Riemsloh hat mit einem symbolischen ersten Spatenstich die Neugestaltung des Kastanienplatzes begonnen. In den kommenden Monaten soll dort ein barrierearmer Treffpunkt mit höherer Aufenthaltsqualität für Jung und Alt entstehen. Bürgermeisterin Jutta Dettmann und Ortsbürgermeister Dieter Kinscher starteten das Projekt, das Teil des Dorfentwicklungsplans für die Region Melle-Ost ist.
2: Ja, Tore, lass uns das Wetter in Osnabrück anschauen. Jetzt ist es klar und trocken bei rund 17 Grad, fast windstill. In der zweiten Nachthälfte ziehen nach und nach mehr Wolken auf, bis es am Morgen meist grau ist, aber trocken bleibt. Tagsüber bleibt der Himmel überwiegend bedeckt bei etwa 27 Grad. Nur vereinzelt fallen ein paar Tropfen, meist bleibt es trocken. Der Wind weht nur sacht. Morgen ähnlich, oft grau bis etwa 25 Grad, Regen sehr selten, der Wind bleibt schwach bis leicht spürbar. Übermorgen frischer mit rund 21 Grad und einzelnen kurzen Schauern. Dazwischen längere trockene Phasen.
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3: Die Verkehrsnachrichten rund um Osnabrück. Zwischen Püttenbeckstraße und Kanalstraße bei Recke hast du auf einer Strecke von rund 400 Metern eine Vollsperrung. Da kommst du im Moment gar nicht durch. Außerdem ist zwischen Hagenbecker Straße und Fürstenauer Damm bei Fürstenau auf knapp 400 Metern die Straße komplett gesperrt. Auch dort musst du dir eine andere Route suchen. Fahr aufmerksam und komm gut an.
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4: Guten Morgen, hier ist Heiko auf Hase Radio, deinem Sender für Osnabrück und den Landkreis. Schön, dass du vor dem Wochenende mit uns aufstehst. Gleich sprechen wir darüber, warum die Blutreserven im Klinikum Osnabrück knapp werden und wie du helfen kannst. Jetzt gibt's erstmal frische Musik für dich. Hier ist Ava Max mit Spot a Fake.

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0: natürlich gibt's auch positive Nachrichten. Hier zum Beispiel.
1: Laut dem The Optimist Daily Editorial Team in der Publikation The Optimist Daily – Making Solutions the News meiden Nagetiere und kriechende Insekten den Geruch von Eukalyptusöl. Eine Studie von 2014 bestätigte es als natürliches Abwehrmittel.
0: Doch Vorsicht! Einfach in Eukalyptusöl getränkte Wattebäusche auszulegen, ist ein Fehler. Der Schädlingsbekämpfungsexperte Jim McHale warnt, der Geruch verfliegt schnell und man bietet Mäusen nur weiches Nistmaterial.
1: McHale empfiehlt stattdessen eine 5%ige Lösung auf Ölbasis, die an Eintrittsstellen und Wegen aufgetragen wird. Der einzige Haken dabei? Diese 5%-Lösung muss jeden Tag frisch aufgetragen werden.
0: Und noch eine wichtige Warnung. Reines Eukalyptusöl ist hochgiftig für Haustiere und Kleinkinder. Wer diese nützlichen Tipps teilt, kann die Mission der Plattform als sogenannter Emissary unterstützen.

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0: Guten Morgen, Osnabrück. Tore und Heiko werfen einen Blick auf die aktuellen Schlagzeilen der Hasepost und alles, was Osnabrück heute bewegt.
1: Guten Morgen aus Osnabrück, hier ist euer Frühtalk, ich bin Tore. Heiko, bist du wach oder noch im Halbschlaf?
2: Ich bin so wach wie der erste Kaffee an einem Montag, mein Lieber. Lass uns starten, bevor ich wieder einschlafe.
1: Dann direkt rein. Blutversorgung im Klinikum wird knapper, gerade jetzt in der Urlaubszeit. Wie ernst ist das?
2: Schon angespannt. Im Klinikum werden täglich viele Blutkonserven gebraucht. Bei Unfällen, Operationen, Krebstherapien. Die Vorräte sind kleiner als sonst, aber alle Blutgruppen können noch bedient werden.
1: Besonders heikel ist doch diese Notfallblutgruppe, oder?
2: Genau, die Gruppe 0 Rhesus negativ, die man vielen Patienten geben kann. Das Problem? Blut hält nicht ewig, die Planung ist tricky und wenn alle gleichzeitig im Urlaub sind, kommen weniger Spenden rein.
1: Also klare Message, wer gesund und volljährig ist, hingehen und spenden?
2: Ja, Blut kann man nicht künstlich herstellen. Jede Spende kann am Ende jemandem hier in Osnabrück das Leben retten. Infos zu Terminen und Hintergründen findet ihr übrigens bei unseren Freunden von hasepost.de.
1: Nächstes Thema. Gasaustritt an der Tankstelle Schinkelberg in Schinkel-Ost. Das klingt erstmal nach Katastrophenfilm.
2: Klingt schlimmer, als es aktuell ist. Da tritt Gas aus, Feuerwehr und Polizei sind vor Ort, Straßen sind teilweise gesperrt, Reparatur läuft. Wichtig, laut Polizei keine Evakuierung, also keine Panik, aber Gebiet möglichst meiden.
1: Also lieber nicht neugierig mit dem Auto vorbeikriechen und noch den Motor laufen lassen.
2: Genau, einfach wegbleiben, dann können die Profis in Ruhe arbeiten.
1: Drittes Thema ist deutlich düsterer. Messerangriff an der Erdmannstraße, eine Frau lebensgefährlich verletzt.
2: Ja, sehr tragisch. Ein Mann soll seine Ex-Partnerin in ihrer Wohnung aufgesucht haben. Es kam zum Streit, dann zur Messerattacke. Die Frau liegt mit lebensgefährlichen Verletzungen im Krankenhaus. Der Mann wurde festgenommen. Polizei und Staatsanwaltschaft ermitteln wegen versuchten Tötungsdelikts. Hintergründe noch offen.
1: Da merkt man wieder, wie wichtig Hilfe bei Gewalt in Beziehungen ist. Früh, bevor sowas eskaliert.
2: Genau. Wer betroffen ist, sollte sich Unterstützung holen. Auch da findet ihr Anlaufstellen und weitere Infos zu allen Themen in Osnabrück auf hasepost.de.
1: Das war's für heute. Wir wünschen euch einen sicheren Tag. Passt auf euch auf.
2: Und vielleicht sehen wir uns ja beim Blutspenden. Bis morgen früh.
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Das war All For You von A. Clark and Vinny bei Hase Radio. Richtig guter Sound zum Schwitzen, oder? Wir stecken heute in Norddeutschland mitten im Höhepunkt der wohl letzten großen Hitzewelle dieses Sommers. In Niedersachsen, Bremen, Hamburg, Schleswig-Holstein und Mecklenburg-Vorpommern knackt das Thermometer nochmal locker um die 30 Grad. Rund um Hannover und in Südniedersachsen sind sogar bis zu 37 Grad drin. An der Küste bleibt's etwas entspannter. Die gute Nachricht: Ab dem Wochenende kühlt es spürbar ab. Am Sonntag dann oft nur noch um die 20 bis 25 Grad. Also heute ruhig nochmal Eis essen, viel trinken und im Schatten bleiben, wenn du kannst. Es ist gleich 8:30. Und du bleibst natürlich hier bei uns, denn jetzt wird's musikalisch ein bisschen düsterer. Hier kommt Vampire Diaries von MGK bei Hase Radio.

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1: Hier sind die Lokalnachrichten mit Hans. Franchise-Nehmerin Christina Zieslik hat in Osnabrück Hellern den Showroom von Bart & Body eröffnet. Das Franchise der MHK Group bietet Badumbauten mit wenig baulichem Aufwand, vor allem optische Modernisierungen und barriereärmere Lösungen. Viele Arbeiten können nach Schulung ohne klassisches Sanitärhandwerk erfolgen. Zielgruppen sind Menschen mit Gestaltungswunsch sowie ältere oder pflegebedürftige Personen. Für Umbauten zur Barrierefreiheit sind Zuschüsse möglich, bei deren Beantragung Bad und Body unterstützt. Die Osnabrücker Grünen fordern Oberbürgermeisterin Katharina Pötter auf, ihr Mandat im Aufsichtsrat des VfL Osnabrück niederzulegen. Seit dem 1. Juli gehört das Stadion Bremer Brücke vollständig der Stadt. Pötter vertritt sie dort in mehreren Gremien und zugleich den VfL. Die Grünen sehen unzulässige Interessenkonflikte und kritisieren fehlende Antworten auf frühere Prüfbitten. Auch ihre Ämter bei Stadtwerken und Sparkasse, beide VfL-Sponsoren, verschärften den Eindruck vermischter Interessen. In Osnabrück sind am 15. August 2026 mobile Geschwindigkeitskontrollen gemeldet, unter anderem in der Kirchstraße und der Wersener Straße. Verkehrsteilnehmende sollten ihre Geschwindigkeit immer den Regeln und den aktuellen Verkehrsverhältnissen anpassen. Die Informationen stammen aus Leserhinweisen und öffentlichen Meldungen und sind möglicherweise nicht vollständig oder in jedem Fall korrekt. Das waren die Meldungen aus unserer Region.

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Das war Refuge von Illenium und Norma Jean Martin hier bei Hase Radio. Schön zum Abtauchen, aber wir holen dich jetzt einmal kurz in Niedersachsen wieder an die Oberfläche. Wenn du wissen willst, was gerade bei dir um die Ecke in Braunschweig und Göttingen los ist, lohnt sich ein Blick oder besser ein Ohr zum NDR1 Niedersachsen. Dort gibt's die Nachrichten aus den Studios Braunschweig und Göttingen als frei zugänglichen Mitschnitt mit allem, was regional wichtig ist. Politik, Verkehr, Kultur. Dazu Bilder vom Braunschweiger Dom aus der Vogelperspektive, damit gleich klar ist, wo wir unterwegs sind. Sauber recherchiert mit klaren Korrektur- und Diversitätsrichtlinien. Du kannst dich also entspannt drauf verlassen. Wir bleiben für dich natürlich musikalisch dran. Hier kommt jetzt Dala von

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1: Die Neuigkeiten mit Tore, hallo? Die Deutsche Stiftung Patientenschutz fordert, dass Hitze als Todesursache auf Totenscheinen vermerkt wird. Vorstand Eugen Brüsch kritisiert, das Robert-Koch-Institut ermittle Hitzetote nur mit Hilfe statistischer Modelle und künstlicher Intelligenz. Er verlangt zudem Angaben, ob Hitzetote im Krankenhaus, Pflegeheim oder zu Hause eintreten. Das RKI spricht für dieses Jahr von 12.500 Hitzetoten. In Osnabrück sind für den 15. August 2026 mobile Geschwindigkeitskontrollen angekündigt. Nach Angaben aus Leserhinweisen und öffentlichen Meldungen stehen Blitzer unter anderem in der Kirchstraße und in der Wersener Straße. Die Informationen sind nicht vollständig und können fehlerhaft sein. In Riemsloh hat mit einem symbolischen ersten Spatenstich die Neugestaltung des Kastanienplatzes begonnen. In den kommenden Monaten soll dort ein barrierearmer Treffpunkt mit höherer Aufenthaltsqualität für Jung und Alt entstehen. Bürgermeisterin Jutta Dettmann und Ortsbürgermeister Dieter Kintscher starteten das Projekt, das Teil des Dorfentwicklungsplans für die Region Melle-Ost ist. Soweit die Nachrichten. Hanna, wie geht's dem Wetter?
2: Danke, Tore. Das Wetter in Osnabrück. Jetzt ist es leicht bis stark bewölkt, trocken und mit rund 19 Grad angenehm mild. Oben hängen viele Wolken rum, aber sie benehmen sich noch. Der Wind ist ein gemütliches Lüftchen. Heute bleibt der Himmel eher grau, Regen kommt höchstens mal kurz zu Besuch. Höchstwerte um 27 Grad. Morgen ähnlich, meist dicht bewölkt, meist trocken, 15 bis 25 Grad, Wind weiterhin brav. Übermorgen frischer mit 13 bis 20 Grad, öfter mal ein kleiner Schauer.
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3: Die Verkehrsnachrichten rund um Osnabrück. Zwischen Kanalstraße und Püttenbeckstraße, Reckerstraße bei Recke, hast du auf einer Strecke von knapp 400 Metern eine Vollsperrung. Du kommst dort aktuell nicht durch. Ebenfalls gesperrt ist die Gegenrichtung zwischen Püttenbeckstraße, Reckerstraße und Kanalstraße bei Recke. Auch hier ist auf rund 400 Metern komplett dicht. Zwischen Hagenbecker Straße und Fürstenauer Damm, Hörsten bei Fürstenau, triffst du auf einer etwas über 300 Meter langen Strecke ebenfalls auf eine Vollsperrung. Dort geht im Moment nichts. Fahr aufmerksam, such dir rechtzeitig Ausweichstrecken und komm gut und entspannt an dein Ziel.
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4: Guten Morgen, hier ist Heiko auf Hase Radio, deinem Sender für Osnabrück und das Osnabrücker Land. Schön, dass du dabei bist. Gleich sprechen wir darüber, warum die Blutreserven im Klinikum Osnabrück so knapp werden und wie du helfen kannst. Jetzt wird's erstmal entspannt. Hier kommt für dich Slow Motion von Marshmallow und den Jonas Brothers.

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Das war Eternity von Alex Warren. Kurz ein wichtiger Hinweis vom Klinikum Osnabrück. Die Blutvorräte werden knapp. Aktuell lagern rund 200 Konserven. Gebraucht werden etwa 30 pro Tag. Besonders gefragt ist Blut der Gruppe 0, Rhesus negativ, weil es in Notfällen vielen helfen kann. Bisher mussten keine Operationen verschoben werden. Der DRK-Blutspendedienst liefert weiter. Und das Klinikum setzt Transfusionen sehr gezielt ein. Aber Hitze und Urlaub drücken die Spendenbereitschaft und Blut lässt sich nicht künstlich herstellen. Wenn du gesund bist und mindestens 18 Jahre alt, überleg bitte zu spenden. Das kann Leben retten. Übrigens, es ist 20 nach 9 hier bei Hase Radio. Gleich geht's weiter mit Midnight Sun von

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1: Hier sind die wichtigsten Meldungen aus unserer Region mit Hans. 5 Studierende aus Melles türkischer Partnerstadt Niğde absolvieren derzeit ein 4-wöchiges Praktikum in Gastronomie und Landwirtschaft im Grönegau. Sie arbeiten im Café Baklavita sowie auf den Höfen Bismayer und Diekmann-Heilmann und sollen Berufserfahrung und Einblicke in den deutschen Alltag gewinnen. Bürgermeisterin Jutta Dettmann und der deutsch-türkische Arbeitskreis betonen, dass das Programm die seit Mitte der 90er Jahre bestehende Städtepartnerschaft vertieft und besonders den Austausch junger Menschen stärkt. 5 Studierende aus der türkischen Partnerstadt Niğde absolvieren derzeit ein 4-wöchiges Praktikum in Melle. 2 von ihnen arbeiten im Café Baklavita, 3 auf den Höfen Bismayer und Diekmann-Heilmann und sammeln Erfahrungen in Gastronomie und Landwirtschaft. Bürgermeisterin Jutta Dettmann und der deutsch-türkische Arbeitskreis betonen, dass das Programm seit dem Jahr 2022 den interkulturellen Austausch stärkt und die seit dem Jahr 1996 bestehende Städtepartnerschaft für kommende Generationen beleben soll. 5 Studierende aus der türkischen Partnerstadt Niğde absolvieren derzeit ein 4-wöchiges Praktikum in Melle. 2 arbeiten im Café Baklavita, 3 auf landwirtschaftlichen Höfen in Krukum und Sondermühlen. Bürgermeisterin Jutta Dettmann und der deutsch-türkische Arbeitskreis betonen, dass das Programm die seit fast 4 Jahrzehnten bestehende Verbindung vertieft, jungen Menschen Berufserfahrung ermöglicht und den interkulturellen Austausch stärkt. Die Stadt würdigt damit auch das Engagement der Meller Gastgeberbetriebe. Das waren die aktuellen Meldungen aus ihrer Lokalredaktion.

von Kim Petras und es ist kurz vor 10 am Samstag, falls du gerade reingehört hast. Kurz zur Lage. US-Präsident Donald Trump hat gedroht, die Straße von Hormus bald zu US-Territorium zu erklären und behauptet, die Meerenge unter Kontrolle zu haben. Das fällt in eine Phase festgefahrener Gespräche mit dem Iran. Teheran weist die Drohungen zurück, fordert Entschädigung, die Aufhebung von Sanktionen und die Freigabe eingefrorener Vermögen. Die USA setzen auf Blockaden. Die Benzinpreise sind deutlich gestiegen. Trump verteidigt das als notwendigen Preis, um ein sehr böses Land an Atomwaffen zu hindern. Klingt nach weiterem Zündstoff auf hoher See. Jetzt, um runterzukommen, kommt Sonntag von Johannes Oerding.

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1: Alternatives depending on nuance. In Kabul feiern die Taliban am 15. August ihren Sieg und die Ausrufung des Islamischen Emirats Afghanistan im Jahr 2021. Hilfsorganisationen sprechen von einer dramatischen Lage. Nach Angaben der Welthungerhilfe könnten im Jahr 2026 fast 22 Millionen Menschen auf Hilfe angewiesen sein, besonders Kinder und Frauen, deren Rechte massiv eingeschränkt sind. In Melle absolvieren derzeit 5 Studierende aus der türkischen Partnerstadt Niğde ein 4-wöchiges Praktikum im Grönegau. 2 Studentinnen arbeiten im Café Baklavita, 3 Studenten auf landwirtschaftlichen Betrieben. Die seit rund 30 Jahren bestehende Städtepartnerschaft soll damit vor allem jungen Menschen berufliche Einblicke und interkulturellen Austausch ermöglichen.
2: Danke, Tore. Das Wetter in Osnabrück. Jetzt ist es leicht bis stark bewölkt, trocken und mit rund 19 Grad angenehm mild. Oben hängen viele Wolken rum, aber sie benehmen sich noch. Der Wind ist ein gemütliches Lüftchen. Heute bleibt der Himmel eher grau, Regen kommt höchstens mal kurz zu Besuch. Höchstwerte um 27 Grad. Morgen ähnlich, meist dicht bewölkt, meist trocken, 15 bis 25 Grad, Wind weiterhin brav. Übermorgen frischer mit 13 bis 20 Grad, öfter mal ein kleiner Schauer.
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3: Die Verkehrsnachrichten rund um Osnabrück. Zwischen Püttenbeckstraße und Kanalstraße in Recke ist die Strecke auf weniger als einem halben Kilometer komplett gesperrt. Da kommst du aktuell gar nicht durch. Außerdem hast du zwischen Hagenbecker Straße und Fürstenauer Damm bei Fürstenau auf rund einem halben Kilometer ebenfalls eine Vollsperrung. Auch hier musst du dir eine andere Route suchen. Fahr vorsichtig und komm gut an.
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4: Moin aus dem Hase Radio Studio, hier ist Heiko im Club 490 am Wochenende. Schön, dass du dabei bist. Wir schauen gleich auf den Gasalarm am Schinkelberg und die Straßensperrungen in Osnabrück. Was das für dich bedeutet. Jetzt drehen wir aber erstmal auf. Hier kommt für dich Lose You Tonight von Brennan Heart and Trevor Guthrie. Laut machen.

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das war From Disco to Disco von Alle Farben und Majestic. Kurze Durchsage. In der Nähe der Tankstelle Schinkelberg im Osnabrücker Stadtteil Schinkel-Ost tritt aktuell Gas aus. Die Polizei teilte am Freitagabend gegen 22.30 Uhr mit, dass es zu einem Gasaustritt gekommen sei. Reparaturarbeiten laufen bereits, Feuerwehr und Polizei sind vor Ort und einige Straßen wurden gesperrt. Eine Evakuierung der umliegenden Häuser sei nach Angaben der Polizei nicht notwendig. Wenn du in der Nähe bist, meide bitte den Bereich und folge den Anweisungen der Einsatzkräfte. Hier bei Hase Radio ist es übrigens 20 nach 10. Bleib dran, gleich kommt Ti Amo Italiano von Sportfreunde Stiller.

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1: Hier sind die Lokalnachrichten mit Hans. 5 Studierende aus Melles Partnerstadt Nigde absolvieren derzeit ein 4-wöchiges Praktikum in Gastronomie und Landwirtschaft im Grönegau. 2 arbeiten im Café Baklavita, 3 auf den Höfen Bismayer und Diekmann-Heilmann. Bürgermeisterin Jutta Dettmann begrüßte sie im Rathaus und betonte, dass Programmstärke seit dem Jahr 2022 den Austausch junger Menschen. Der deutsch-türkische Arbeitskreis erinnert daran, dass Kontakte seit Mitte der 80er Jahre bestehen und die Begegnungen die Städtefreundschaft langfristig sichern. 5 Studierende aus Melles Partnerstadt Nigde absolvieren derzeit ein 4-wöchiges Praktikum in Gastronomie und Landwirtschaft im Grönegau. Sie arbeiten im Café Baklavita sowie auf den Höfen Bismayer und Diekmann-Heilmann und sollen neben Berufserfahrung auch den Alltag in Deutschland kennenlernen. Bürgermeisterin Jutta Dettmann und der deutsch-türkische Arbeitskreis betonen, dass das Programm die seit fast 4 Jahrzehnten gewachsene Partnerschaft stärkt und insbesondere jungen Menschen interkulturelle Erfahrungen ermöglicht. 5 Studierende aus Melles Partnerstadt Nigde absolvieren derzeit ein 4-wöchiges Praktikum in Gastronomie und Landwirtschaft im Grönegau. 2 Studentinnen arbeiten im Café Baklavita, 3 Studenten auf den Höfen Bismayer und Diekmann-Heilmann. Bürgermeisterin Jutta Dettmann betont, dass das Programm den seit 3 Jahrzehnten bestehenden Austausch mit Nigde vertieft und interkulturelles Verständnis fördert. Der deutsch-türkische Arbeitskreis erinnert daran, dass Kontakte bereits Mitte der 80er Jahre begannen.

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1: Am 15.08.1962, heute vor 64 Jahren, fuhr eine kleine Mission aus Liverpool nach Skegness. John Lennon und Paul McCartney auf der Suche nach dem fehlenden Teil ihres Sounds. Rory Storm and the Hurricanes hatten gerade eine Butlins-Residenz und mitten in den Fertighäuschen saß Richard Starkey, Ringo, hinter dem Drumkit. Die Story klingt fast zu einfach, um wahr zu sein. Ringo hatte schon zugesagt, für King Size Taylor in Hamburg zu spielen. 2 £10? Nein, 20 Pfund die Woche. Dann kam das Angebot der Beatles. 25 Pfund. 5 Pfund mehr. Man darf das nicht nur als Kalkül abtun, es war die nüchterne Entscheidung an einem Sommertag, aber eine, die die Popwelt umkippte. Manche erinnern sich an das morgendliche Klopfen an der Tür, andere an Brian Epstein am Telefon, der das Angebot bestätigte. Die Details streiten die Quellen ab, das Ergebnis nicht. Ringo sagte zu, verließ Rory Storm früher als geplant und die klassische Besetzung Lennon, McCartney, Harrison, Starr war komplett. Kurzfristig sprang Johnny Hutch Hutchinson ein, um eine Lücke zu füllen, aber langfristig veränderte dieses bescheidene 5-Pfund-Aufschlag die Rhythmuslandschaft der Beatles. Ringo brachte eine ruhige, staubige Präzision, die Songs atmen ließ. Wer hätte gedacht, dass ein Ferienlager in Skegness so entscheidend werden würde? Und jetzt, ganz unerwartet und passend zur Jahreszeit, geht's weiter mit Winter Wonderland.

Kurz vor 11 am Samstag, du bist bei Hase Radio. Eben noch mit Zusammen von SDP und der ganzen Crew. Passt eigentlich ganz gut, denn zusammen müssen wir auch auf unsere Wälder aufpassen. In Norddeutschland ist die Waldbrandgefahr wegen der Hitze gerade richtig hoch. Vor allem in Niedersachsen und Mecklenburg-Vorpommern. In vielen Regionen gilt die zweithöchste, teils sogar die höchste Warnstufe. Heißt für dich, kein Grill im Wald, kein offenes Feuer, Zigarettenstummel bitte nicht einfach aus dem Fenster schnippen. Das kann reichen, um mehrere Hektar in Brand zu setzen, wie zuletzt an der A7 oder bei Lingen. Einige Landkreise haben schon offene Feuer komplett verboten, sogar Feuerschalen. Also, einmal mehr nachdenken, dann genießen wir den Sommer alle sicherer. Und jetzt wird's musikalisch etwas düsterer. Hier kommt Trapper's Lullaby von

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1: Neuigkeiten zu Tore, hallo? In Kabul feiern die Taliban am 15. August ihren Sieg und die Ausrufung des Islamischen Emirats Afghanistan im Jahr 2021. Hilfsorganisationen sprechen von einer dramatischen Lage. Nach Angaben der Welthungerhilfe könnten im Jahr 2026 fast 22 Millionen Menschen auf Hilfe angewiesen sein, besonders Kinder und Frauen, deren Rechte massiv eingeschränkt sind. In Melle absolvieren derzeit 5 Studierende aus der türkischen Partnerstadt Niğde ein 4-wöchiges Praktikum im Grönegau. 2 Studentinnen arbeiten im Café Baklavita, 3 Studenten auf landwirtschaftlichen Betrieben. Die seit rund 30 Jahren bestehende Städtepartnerschaft soll damit vor allem jungen Menschen berufliche Einblicke und interkulturellen Austausch ermöglichen.
2: Danke, Tore. Das Wetter in Osnabrück. Jetzt ist es leicht bis stark bewölkt, trocken und mit rund 19 Grad angenehm mild. Oben hängen viele Wolken rum, aber sie benehmen sich noch. Der Wind ist ein gemütliches Lüftchen. Heute bleibt der Himmel eher grau, Regen kommt höchstens mal kurz zu Besuch. Höchstwerte um 27 Grad. Morgen ähnlich, meist dicht bewölkt, meist trocken, 15 bis 25 Grad, Wind weiterhin brav. Übermorgen frischer mit 13 bis 20 Grad, öfter mal ein kleiner Schauer.
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3: Schauen wir uns den Verkehr in und um Osnabrück an. Zwischen Kanalstraße und Püttenbeckstraße, Reckerstraße nahe Recke, hast du auf einer Strecke von deutlich weniger als einem halben Kilometer eine Vollsperrung. Da geht aktuell gar nichts durch. Außerdem ist in Ibbenbüren die Verbindung zwischen Röntgenstraße und Weststraße auf wenigen Metern komplett gesperrt. Auch hier kommst du im Moment nicht durch. Fahr vorsichtig und komm gut an dein Ziel.
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4: Moin aus dem Hase Radio Studio, hier ist Heiko im Club 490 am Wochenende. Schön, dass du dabei bist. Wir bringen dir den Soundtrack für Osnabrück und die Region. Mit Musik, Infos aus aller Welt und Geschichten von hier. Gleich sprechen wir über den lebensgefährlich verletzten Motorradfahrer in Bramsche. Jetzt erstmal Musik. Hier sind David Guetta und Sia mit Beautiful People.

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Das war To Be Free von Sam Smith. Bevor wir weiterschalten, kurz etwas Ernstes. Am Freitagmorgen, 14. August, gegen 7.25 Uhr gab es in Bramsche einen schweren Unfall. Ein 22-jähriger Motorradfahrer wurde bei einer Kollision mit einem abbiegenden Peugeot lebensgefährlich, der 57-jährige Autofahrer ebenfalls schwer verletzt. Der Peugeot wollte nach links auf ein Grundstück in Höhe Haus Nummer 11 abbiegen. Der Motorradfahrer setzte als drittes Fahrzeug zum Überholen an und prallte seitlich. Beide wurden in Krankenhäuser gebracht. Ein Rettungshubschrauber landete, kam aber nicht zum Einsatz. Die Bramscher Straße war gesperrt, beide Fahrzeuge sind beschlagnahmt und Totalschaden. Für Zeugen wurde Notfallseelsorge hinzugezogen. Die Ermittlungen laufen. Es ist jetzt ungefähr 20 nach 11. Bleibt bei uns, gleich kommt Parfum von Jazik und Shindy.

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1: Hier ist Hans mit den wichtigsten Meldungen aus unserer Region. 5 Studierende aus der türkischen Partnerstadt Niğde absolvieren ein 4-wöchiges Praktikum in Melle. 2 arbeiten im Café Baklavita, 3 auf landwirtschaftlichen Betrieben in Krukum und Sondermühlen. Ziel ist es, Berufserfahrung zu sammeln und den interkulturellen Austausch zu stärken. Bürgermeisterin Jutta Dettmann und der deutsch-türkische Arbeitskreis betonen, dass solche Aufenthalte die seit Mitte der 90er Jahre bestehende Städtepartnerschaft vertiefen und besonders für junge Menschen wichtige persönliche Erfahrungen ermöglichen. 5 Studierende aus Melles Partnerstadt Niğde absolvieren derzeit ein 4-wöchiges Praktikum in Gastronomie und Landwirtschaft im Grönegau. 2 Studentinnen arbeiten im Café Baklavita, 3 Studenten auf den Höfen Bismayer und Diekmann-Heilmann. Bürgermeisterin Jutta Dettmann betont, dass das Programm den seit 3 Jahrzehnten bestehenden Austausch mit Niğde vertieft und interkulturelles Verständnis fördert. Der deutsch-türkische Arbeitskreis erinnert daran, dass Kontakte bereits Mitte der 80er Jahre begannen. 5 Studierende aus Melles türkischer Partnerstadt Niğde absolvieren ein 4-wöchiges Praktikum in Gastronomie und Landwirtschaft im Grönegau. Sie arbeiten im Café Baklavita sowie auf den Höfen Bismayer und Diekmann-Heilmann und lernen dabei den deutschen Alltag kennen. Bürgermeisterin Jutta Dettmann und der deutsch-türkische Arbeitskreis betonen, dass das Programm den seit 1996 bestehenden Städtepartnerschaftskontakt vertieft, interkulturellen Austausch fördert und besonders jungen Menschen neue berufliche und persönliche Perspektiven eröffnet. Damit sind Sie hier aus der Region wieder bestens informiert.

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1: Here are a few possible German renderings depending on what you mean. Patientenschützer und Intensivmediziner fordern angesichts der aktuellen Hitzewelle, Hitze ausdrücklich als Todesursache auf Totenscheinen zu vermerken. Die bisher

0: Der vom Robert-Koch-Institut auf rund 12.500 geschätzten Hitzetoten seien wegen einer hohen Dunkelziffer zu niedrig. Laut Gewerkschaft Verdi wurden in Pflegeheimen Kreislaufzusammenbrüche, Dehydrierungen und mutmaßlich hitzebedingte Todesfälle beobachtet. In Melle absolvieren derzeit 5 Studierende aus der türkischen Partnerstadt Niğde ein 4-wöchiges Praktikum im Grönegau. 2 Studentinnen arbeiten im Café Baklavita, 3 Studenten auf landwirtschaftlichen Betrieben. Die seit rund 30 Jahren bestehende Städtepartnerschaft soll damit vor allem jungen Menschen berufliche Einblicke und interkulturellen Austausch ermöglichen. Jetzt das Wetter. Hanna?
1: Danke, Tore. Das Wetter in Osnabrück. Heute hängst du unter einer dicken Wolkendecke. Sonne nur als Gerücht. Aktuell um die 24 Grad, dazu ein eher gemütlicher Wind mit gelegentlichen Puffern. Später bis knapp 28 Grad, am Nachmittag und Abend können ein paar Schauer vorbeischauen. Morgen weiter viel Grau, kurze hellere Momente, zwischen 16 und 25 Grad, zwischendurch leichter Regen. Übermorgen frischer mit rund 13 bis 20 Grad, wechselhaft, immer wieder Niesel oder Schauer. Bestes Sofawetter.
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3: Ein Blick auf den Verkehr in und um Osnabrück. Zwischen Püttenbeckstraße und Kanalstraße bei Recke ist die Strecke in beiden Richtungen auf weniger als einem halben Kilometer komplett gesperrt. Du kommst dort im Moment also nicht durch. Außerdem ist in Ibbenbüren die Verbindung zwischen Röntgenstraße und Weststraße auf einem sehr kurzen Abschnitt von deutlich unter einem halben Kilometer voll gesperrt. Fahr vorsichtig und komm gut an.
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4: Moin, hier ist Heiko im Club 490 am Wochenende auf Hase Radio. Schön, dass du dabei bist. Kurz nach 12. Gleich hörst du, was bei uns in der Region los ist. Unter anderem brennen rund 400 Heuballen auf einem Feld. Die Feuerwehr ist noch im Einsatz. Jetzt aber erstmal Musik. Hier sind David Guetta und Sia mit Beautiful People.

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Und da war er, der Sound von Ofenbach, Miles Away, hier bei Hase Radio. Schön, dass du mit dabei bist. Es ist kurz nach 12, also perfekte Zeit für ein kleines Update aus der Region. In Osterholz-Scharmbeck waren in der Nacht mehrere hundert Heuballen in Brand geraten, im Ortsteil Ohlenstedt. Die Feuerwehr ist auch heute noch mit Nachlöscharbeiten beschäftigt, weil es vor Ort keinen Wasseranschluss gibt und die Wagen im Pendelverkehr fahren müssen. Anwohnerinnen und Anwohner sollten Fenster und Türen geschlossen halten.

Die Ursache ist noch unklar. Gerade jetzt im Sommer reicht oft ein Funke oder ein Steinschlag an den Maschinen, damit so ein Feuer losgeht. Wir behalten das für dich im Blick und du bleibst einfach entspannt im Schatten. Hier kommt für dich Robin Schulz, Old Friend mit Cloves.

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1: Hier ist Hans mit den wichtigsten Meldungen aus unserer Region. 5 Studierende aus Melles Partnerstadt Nigde absolvieren derzeit ein 4-wöchiges Praktikum in Gastronomie und Landwirtschaft im Grönegau. 2 Studentinnen arbeiten im Café Baklavita, 3 Studenten auf den Höfen Bismayer und Diekmann-Heilmann. Bürgermeisterin Jutta Dettmann betont, dass das Programm den seit 3 Jahrzehnten bestehenden Austausch mit Nigde vertieft und interkulturelles Verständnis fördert. Der deutsch-türkische Arbeitskreis erinnert daran, dass Kontakte bereits Mitte der 80er Jahre begannen. 5 Studierende aus Melles türkischer Partnerstadt Nigde absolvieren ein 4-wöchiges Praktikum in Gastronomie und Landwirtschaft im Grönegau. Sie arbeiten im Café Baklavita sowie auf den Höfen Bismayer und Diekmann-Heilmann und lernen dabei den deutschen Alltag kennen. Bürgermeisterin Jutta Dettmann und der deutsch-türkische Arbeitskreis betonen, dass das Programm den seit 1996 bestehenden Städtepartnerschaftskontakt vertieft, interkulturellen Austausch fördert und besonders jungen Menschen neue berufliche und persönliche Perspektiven eröffnet. Die Korrektivdokumentation. Akten des Missbrauchs. Die Geschichte eines organisierten Verbrechens im Vatikan zeigt, wie die katholische Kirche mit sexualisierter Gewalt und internen Missbrauchsakten umgeht. Im Zentrum steht der Fall von Andreas Perr aus Bayern, dessen Missbrauch als Kind durch einen Priester verjährt ist, der aber weiter um Anerkennung und Schmerzensgeld kämpft. Korrektiv stößt dabei auf kirchliche Akten bis in den Vatikan und recherchiert ähnliche Muster in mehreren Ländern. Damit sind sie hier aus der Region wieder bestens informiert.

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zwar Dalla von Lola Young. Bevor wir weitermachen, es ist fast 1 Uhr am heutigen Samstag. Kurze Bitte fürs Herz der Region. Im Klinikum Osnabrück wird die Versorgung mit Blutkonserven knapper. In der Blutbank liegen aktuell rund 200 Erythrozytenkonzentrate. Gebraucht werden etwa 30 täglich. Besonders wichtig ist Blutgruppe 0, Rhesus negativ. Bisher mussten keine Operationen verschoben werden. Der DRK Blutspendedienst liefert weiter. Achtung! Blutplättchen halten nur 3 Tage, Erythrozyten bis zu 6 Wochen. Hitze und Urlaubszeit reduzieren Spenden. Blut lässt sich nicht künstlich herstellen. Wenn du gesund bist und mindestens 18 Jahre alt, geh bitte spenden. Jede Gabe kann Leben retten. Und jetzt No Time to Talk von den Jonas Brothers.

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1: Also Question Greeting, was gibt's Neues bei Tor? Hallo? Ein Ölteppich hat die iranische Insel Keschm erreicht. Ein weiterer, deutlich größerer Austritt aus dem beschädigten Tanker Caroline Bezengi verschmutzt die Südküste Omans. Nach Angaben Irans wurde der Ölfilm vor Keschm größtenteils beseitigt. Die Lage wird überwacht. Vor Oman breitet sich seit Juni Öl auf mehr als 2000 Quadratkilometern aus und hat bereits Küstengebiete erreicht. In Osnabrück hat das Unordnungsamt kurz vor der Kommunalwahl eine Plakataktion gestartet. Mit kurzen Dialogen im Stadtbild will die Gruppe erklären, was sie unter Antifaschismus versteht und zum Engagement gegen Rechtsextremismus und Ausgrenzung aufrufen. Nach Darstellung der Aktivistinnen und Aktivisten sollen Werte wie Gleichberechtigung, Toleranz und Menschenrechte als breite gesellschaftliche Grundlage sichtbar werden. Bei einem Frontalzusammenstoß auf der Bundesstraße 68 bei Bersenbrück-Talge sind am Mittwochmittag zwei Menschen lebensgefährlich und zwei weitere schwer verletzt worden. Nach Polizeiangaben wollte ein 69 Jahre alter Mann gegen 12.55 Uhr von der Warnefelder Straße auf die Bundesstraße einfahren und übersah offenbar ein Auto. Die Strecke war mehrere Stunden voll gesperrt.
2: Danke, Tore. Das Wetter in Osnabrück. Heute hängst du unter einer dicken Wolkendecke, Sonne nur als Gerücht. Aktuell um die 24 Grad, dazu ein eher gemütlicher Wind mit gelegentlichen Puffern. Später bis knapp 28 Grad, am Nachmittag und Abend können ein paar Schauer vorbeischauen. Morgen weiter viel Grau, kurze hellere Momente, zwischen 16 und 25 Grad, zwischendurch leichter Regen. Übermorgen frischer mit rund 13 bis 20 Grad, wechselhaft, immer wieder Niesel oder Schauer. Bestes Sofawetter.
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3: Ein Blick auf den Verkehr in und um Osnabrück. Zwischen Kanalstraße und Püttenbeckstraße, Reckerstraße bei Recke, hast du auf einer Strecke von weniger als einem halben Kilometer eine Vollsperrung. Die Strecke ist in beide Richtungen komplett dicht. Außerdem ist in Ibbenbüren die Verbindung zwischen Weststraße und Röntgenstraße auf wenigen Dutzend Metern vollständig gesperrt. Fahr aufmerksam und komm gut an.
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4: Moin, aus dem Club 490 am Wochenende, hier ist Heiko auf Hase Radio, deinem Sender für Osnabrück und den Landkreis. Schön, dass du dabei bist. Gleich schauen wir auf ein wichtiges Thema. Im Norden bleibt die Waldbrandgefahr regional weiterhin sehr hoch. Vorher gibt's für dich neue Musik. Hier sind Lady Gaga und Bruno Mars mit Die With A Smile.

Luis Capaldi mit Survive bei Hase Radio und es ist 20 nach 1 an diesem Samstag. Für die VfL-Fußballerinnen wird's heute richtig ernst. Im Supercup geht es in Ingolstadt gegen Meister und Pokalsieger Bayern München. Nach dem großen Kaderumbau ist das für das Team von Stefan Lerch die erste echte Standortbestimmung. Die Vorbereitung lief zwar erfolgreich, aber gegen Bayern wartet natürlich ein ganz anderes Tempo. Sophia Klein-Herne sagt: Mutig sein, konzentriert arbeiten und als Team geschlossen auftreten. Genau das braucht Wolfsburg auch, nachdem 11 Spielerinnen gegangen und 10 neue gekommen sind. Die Bayern sind Favoritinnen. Die vergangenen 2 Supercups gingen an München. Aber ein VfL-Sieg wäre ein starkes Zeichen für die neue Saison. Jetzt wird's elektrisierend. Astis mit Electrified.

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1: Hier ist Hans mit den aktuellen Meldungen aus der Region. Willkommen zu den Lokalnachrichten. 5 Studierende aus Melles türkischer Partnerstadt Niğde absolvieren ein 4-wöchiges Praktikum in Gastronomie und Landwirtschaft. Sie sammeln Berufserfahrung und lernen das Leben in Deutschland kennen. Das Programm stärkt die seit 30 Jahren bestehende Städtepartnerschaft und soll den interkulturellen Austausch junger Menschen fördern. 5 Studierende aus Melles türkischer Partnerstadt Niğde absolvieren ein 4-wöchiges Praktikum in Gastronomie und Landwirtschaft. Sie sammeln Berufserfahrung und lernen den deutschen Alltag kennen. Das Austauschprogramm, das seit 2022 läuft, soll die seit 1996 bestehende Städtepartnerschaft stärken und junge Menschen beider Städte miteinander verbinden. Die Korrektivdokumentation Akten des Missbrauchs. Die Geschichte eines organisierten Verbrechens im Vatikan zeigt, wie die katholische Kirche mit sexualisierter Gewalt und internen Missbrauchsakten umgeht. Im Zentrum steht der Fall von Andreas Perr aus Bayern, dessen Missbrauch als Kind durch einen Priester verjährt ist, der aber weiter um Anerkennung und Schmerzensgeld kämpft. Korrektiv stößt dabei auf kirchliche Akten bis in den Vatikan und recherchiert ähnliche Muster in mehreren Ländern. Das waren die lokalen Nachrichten.

Tom Gregory und Weiß. Und während es bei euch gerade kurz vor zwei ist, gibt's schöne Nachrichten aus Melle. Fünf junge Menschen aus der türkischen Partnerstadt Niğde absolvieren dort ein vierwöchiges Praktikum. Zwei Studentinnen arbeiten im Baklavita, drei Studenten sammeln Erfahrungen in der Landwirtschaft auf den Höfen Bismayer und Diekmann.

0: Heilmann. Beim Empfang im historischen Rathaus begrüßte Bürgermeisterin Jutta Dettmann die Gäste. Der Austausch zwischen Melle und Niede läuft bereits seit 2022. Die Städtepartnerschaft besteht seit 30 Jahren. Es geht eben nicht nur um Berufserfahrung, sondern auch darum, Land und Leute kennenzulernen und Freundschaften zu schließen. Eine tolle Sache für beide Seiten und vielleicht der Beginn vieler weiterer Begegnungen. Und passend dazu geht's jetzt weiter mit Marc Forster und Beste.
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1: Das Neueste. Hier ist Tore. Hallo. Hitzewelle und Trockenheit verschärfen Europas Waldbrandgefahr. In Spanien zerstörten Brände mehr als 53.000 Hektar, über 1.000 Menschen wurden in Sicherheit gebracht. In Frankreich mussten 650 Menschen ihre Häuser verlassen, in Kroatien starb ein Mensch, mehrere wurden verletzt. Auch Belgien, der Balkan und Großbritannien melden Brände. Im Osnabrücker Cinema Arthouse wird am 16. August die Korrektivdokumentation Akten des Missbrauchs gezeigt. Der 72 Minuten lange Film von 2026 beleuchtet den Umgang der katholischen Kirche mit sexuellem Missbrauch bis in den Vatikan. Anschließend ist ein Gespräch mit Korrektiv, dem Betroffenenrat Nord und dem Bistum Osnabrück über Aufarbeitung und Entschädigung geplant. 5 Studierende aus Melles türkischer Partnerstadt Niğde absolvieren derzeit ein 4-wöchiges Praktikum im Grönegau. 2 arbeiten in einem Café in der Meller Innenstadt, 3 auf Landwirtschaftsbetrieben. Das seit 2022 laufende Programm soll Berufserfahrung vermitteln und den interkulturellen Austausch stärken. Die Städtepartnerschaft besteht seit 30 Jahren.
2: Danke, Tore. Das Wetter in Osnabrück. Heute hängst du unter einer dicken Wolkendecke, Sonne nur als Gerücht. Aktuell um die 24 Grad, dazu ein eher gemütlicher Wind mit gelegentlichen Puffern. Später bis knapp 28 Grad, am Nachmittag und Abend können ein paar Schauer vorbeischauen. Morgen weiter viel Grau, kurze hellere Momente, zwischen

0: 16 und 25 Grad, zwischendurch leichter Regen. Übermorgen frischer mit rund 13 bis 20 Grad, wechselhaft, immer wieder Niesel oder Schauer. Bestes Sofawetter.
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2: Ein Blick auf den Verkehr in und um Osnabrück. Zwischen Püttenbeckstraße und Reckerstraße sowie der Kanalstraße bei Recke ist die Straße auf weniger als einem halben Kilometer gesperrt. Auch zwischen Röntgenstraße und Weststraße bei Ibbenbüren ist die Straße auf einem kurzen Abschnitt gesperrt. Fahrt vorsichtig und kommt alle gut ans Ziel.
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3: Hallo und schön, dass du dabei bist bei Club 490 am Wochenende auf Hase Radio. Wir schauen gleich auch in den Norden. Dort bleibt die Waldbrandgefahr regional weiterhin sehr hoch. Also bitte besonders vorsichtig sein in Wald und Feld. Jetzt gibt's erstmal Musik für deinen Nachmittag. Shawn Mendes mit YYY.

0: Hier zum Beispiel.
1: Laut dem The Optimist Daily Editorial Team in der Publikation The Optimist Daily – Making Solutions the News meiden Nagetiere und kriechende Insekten den Geruch von Eukalyptusöl. Eine Studie von 2014 bestätigte es als natürliches Abwehrmittel.
0: Doch Vorsicht! Einfach in Eukalyptusöl getränkte Wattebäusche auszulegen, ist ein Fehler. Der Schädlingsbekämpfungsexperte Jim McHale warnt, der Geruch verfliegt schnell und man bietet Mäusen nur weiches Nistmaterial.
1: McHale empfiehlt stattdessen eine 5%ige Lösung auf Ölbasis, die an Eintrittsstellen und Wegen aufgetragen wird. Der einzige Haken dabei? Diese 5% Lösung muss jeden Tag frisch aufgetragen werden.
0: Und noch eine wichtige Warnung. Reines Eukalyptusöl ist hochgiftig für Haustiere und Kleinkinder. Wer diese nützlichen Tipps teilt, kann die Mission der Plattform als sogenannter Emissary unterstützen.

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Das war It's Not Right, But It's Okay von Felix Jehn und Whitney Houston. Und hier bei Hase Radio ist es 20 nach 2. Schön, dass du dabei bist. Im Melle bekommt die Städtepartnerschaft mit Niğde gerade jungen Schwung. 5 Studierende aus der türkischen Partnerstadt absolvieren ein 4-wöchiges Praktikum im Grönegau. 2 Studentinnen arbeiten im Café Baklavita. 3 Studenten sammeln auf den Höfen Bismayer und Diekmann-Heilmann Erfahrungen in der Landwirtschaft. Beim Empfang im historischen Rathaus begrüßte Bürgermeisterin Jutta Dettmann die Gäste. Seit 2022 gibt es diesen Studierendenaustausch. Eine tolle Gelegenheit, nicht nur Berufserfahrung zu sammeln, sondern auch den deutschen Alltag kennenzulernen und neue Kontakte zu knüpfen. Die Städtepartnerschaft zwischen Melle und Niğde besteht inzwischen seit 30 Jahren. Genau solche Begegnungen halten sie lebendig. Und passend dazu geht's jetzt weiter mit Ray Dalton und Blood Running.

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1: Hier ist Hans mit den wichtigsten Meldungen aus unserer Region. Die Korrektivdokumentation, Akten des Missbrauchs. Die Geschichte eines organisierten Verbrechens im Vatikan zeigt, wie die katholische Kirche mit sexualisierter Gewalt und internen Missbrauchsakten umgeht. Im Zentrum steht der Fall von Andreas Perr aus Bayern, dessen Missbrauch als Kind durch einen Priester verjährt ist, der aber weiter um Anerkennung und Schmerzensgeld kämpft. Korrektiv stößt dabei auf kirchliche Akten bis in den Vatikan und recherchiert ähnliche Muster in mehreren Ländern. 5 Studierende aus Melles türkischer Partnerstadt Niğde absolvieren ein 4-wöchiges Praktikum in Gastronomie und Landwirtschaft. Sie sammeln Berufserfahrung und lernen den Alltag in Deutschland kennen. Das Programm, das seit 2022 läuft, soll den Austausch junger Menschen stärken. Die Städtepartnerschaft besteht seit 1996 und geht auf Kontakte zurück, die fast 40 Jahre alt sind. 5 Studierende aus Melles türkischer Partnerstadt Niğde absolvieren ein 4-wöchiges Praktikum in Gastronomie und Landwirtschaft. Sie sammeln Berufserfahrung und lernen den Alltag in Deutschland kennen. Das Programm soll den interkulturellen Austausch fördern und die seit 1996 bestehende Städtepartnerschaft stärken. Meller Betriebe begleiten die jungen Gäste während ihres Aufenthalts. Das waren die Meldungen aus unserer Region.
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Das war Just Keep Watching von Tate McRae bei Hase Radio. Und jetzt mal kurz wichtig, gerade bei dieser Hitze. In vielen Teilen Norddeutschlands ist die Waldbrandgefahr extrem hoch. In Niedersachsen und Mecklenburg-Vorpommern teils sogar auf der höchsten Warnstufe. Ein Wetterwechsel ab Sonntag könnte zwar etwas Entspannung bringen,

bringen, aber jeder heiße, trockene Tag macht die Wälder anfälliger. Und die meisten Brände entstehen leider durch uns Menschen. Eine Zigarette, ein Grill oder offenes Feuer können reichen. Bei Bränden nahe der A7 in Lingen und Unterlüss waren schon Feuerwehr und Landwirte im Einsatz. Also bitte, Regeln beachten, nichts Brennendes in die Natur werfen und im Wald besonders vorsichtig sein, damit es gar nicht erst brennt. Jetzt wird's ruhiger und atmosphärisch. Trapper's Lullaby von

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1: Alternative, etwas informeller, die Neuigkeiten mit Tore, hallo. Hitzewelle und Trockenheit verschärfen Europas Waldbrandgefahr. In Spanien zerstörten Brände mehr als 53.000 Hektar. Über 1.000 Menschen wurden in Sicherheit gebracht. In Frankreich mussten 650 Menschen ihre Häuser verlassen. In Kroatien starb ein Mensch, mehrere wurden verletzt. Auch Belgien, der Balkan und Großbritannien melden Brände. Im Osnabrücker Cinema Arthouse wird am 16. August die Korrektivdokumentation Akten des Missbrauchs gezeigt. Der 72 Minuten lange Film von 2026 beleuchtet den Umgang der katholischen Kirche mit sexuellem Missbrauch bis in den Vatikan. Anschließend ist ein Gespräch mit Korrektiv, dem Betroffenenrat Nord und dem Bistum Osnabrück über Aufarbeitung und Entschädigung geplant. 5 Studierende aus Melles türkischer Partnerstadt Niğde absolvieren derzeit ein 4-wöchiges Praktikum im Grönegau. 2 arbeiten in einem Café in der Innenstadt, 3 sammeln Erfahrungen auf landwirtschaftlichen Höfen. Das Programm soll berufliche Einblicke ermöglichen und den interkulturellen Austausch zwischen den seit 30 Jahren verbundenen Städten stärken. Soweit die Nachrichten. Hanna, wie geht's dem Wetter?
2: Ja, Tore, lass uns das Wetter in Osnabrück anschauen. Aktuell 29 Grad unter einer dichten Wolkendecke. Ein leichter bis mäßiger Wind pustet mit gelegentlich frecheren Böen. Später zieht leichter Regen auf, am Abend sind Schauer möglich und es kühlt auf etwa 20 Grad ab. Morgen meist grau bis 24 Grad, gelegentlich etwas Regen. Übermorgen bleibt es wolkig trüb bei rund 20 Grad, die Sonne spielt weiterhin verstecken.
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1: Die Verkehrsnachrichten rund um Osnabrück. Zwischen Püttenbeckstraße und Reckerstraße sowie der Kanalstraße bei Recke ist die Straße gesperrt. Auch zwischen Röntgenstraße und Weststraße bei Ibbenbüren kommst du wegen einer Sperrung nicht durch. Fahrt bitte vorsichtig und kommt gut ans Ziel.
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3: Hallo, schön, dass du dabei bist bei Club 490 am Wochenende auf Hase Radio. Kurz nach 3 gibt's jetzt viel Musik, Nachrichten aus aller Welt und natürlich Themen, die Osnabrück bewegen. Unter anderem wird's wichtig, die Blutreserven im Klinikum Osnabrück werden knapp. Es gibt einen dringenden Spendenaufruf. Erstmal Musik, Iman Beck und You Not Us mit Heal My Heart.

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Das war Hot Girl Problems von The Kid LAROI und jetzt wird's kurz ernst. Am Klinikum Osnabrück werden die Blutreserven knapp. Rund 200 Blutkonserven mit roten Blutkörperchen liegen noch in der Blutbank. Gebraucht werden täglich etwa 30, zum Beispiel nach Unfällen, bei Operationen oder in Krebstherapien. Noch können alle Blutgruppen versorgt werden, verschoben werden musste bislang nichts. Aber gerade Hitze und Urlaubszeit sorgen regelmäßig dafür, dass weniger Menschen Blut spenden. Dabei lassen sich Blutkonserven nicht künstlich herstellen und nur begrenzt lagern. Wenn du gesund und mindestens 18 bist, kannst du also wirklich helfen. Besonders gefragt ist Null Rhesus Negativ. Und während es hier gerade 20 nach 3 ist, geht's direkt weiter mit Musik. Après-Ski von Dream und Jizzes bei Hase Radio.

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1: Hier sind die wichtigsten Meldungen aus unserer Region mit Hans. Die Korrektivdokumentation Akten des Missbrauchs. Die Geschichte eines organisierten Verbrechens im Vatikan zeigt, wie die katholische Kirche mit sexualisierter Gewalt und internen Missbrauchsakten umgeht. Im Zentrum steht der Fall von Andreas Perr aus Bayern, dessen Missbrauch als Kind durch einen Priester verjährt ist, der aber weiter um Anerkennung und Schmerzensgeld kämpft. Korrektiv stößt dabei auf kirchliche Akten bis in den Vatikan und recherchiert ähnliche Muster in mehreren Ländern. Vor der Kommunalwahl am 13. September häufen sich im Raum Osnabrück Meldungen über beschädigte oder gestohlene Wahlplakate. Besonders betroffen ist Bramsche. Die Vorfälle treffen verschiedene Parteien. Die Polizei betont, dass Beschädigung, Bemalung oder Diebstahl von Plakaten Straftaten sind und Geld- oder Freiheitsstrafen nach sich ziehen können. Zeugen sollen die Polizei informieren. Der VfL Osnabrück hat auch sein erstes Heimspiel in der zweiten Bundesliga verloren. Gegen den 1. FC Magdeburg unterlag der Aufsteiger verdient mit 0:3. Alexander Nollenberger traf vor der Pause zweimal. Ex-Osnabrücker Emanuel Ioha entschied die Partie nach einem kurzen Aufbäumen des VfL. Nach zwei Spieltagen wartet Osnabrück weiter auf den ersten Punkt. Das waren die aktuellen Meldungen aus unserer Region.

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1: Am 15.08.1966, heute vor 60 Jahren, standen The Beatles wieder auf amerikanischem Boden. Dieses Mal im DC Stadium in Washington vor gut 32.000 Leuten und mit Tickets, die man heute kaum glauben würde, $3 bis $5. Es war der vierte Stopp ihrer letzten US-Tour, ein Abend, der mehr zeigte als nur Begeisterung für ein paar Akkorde. Die Band landete am Nachmittag, eine hastige Pressekonferenz wurde in der Umkleide der Washington Senators abgehalten, um den Sturm um Johns berühmten Satz, mehr beliebt als Jesus, zu dämpfen. Die Behörden hatten sich nicht lumpen lassen, über 500 Polizisten, ein 600 Fuß Schneezaundamm im Outfield und spezielle Polizeidamen zur Kontrolle der Menge. Trotzdem war das Konzert, musikalisch gesehen, typisch für ihre Stadionauftritte. Kurz, laut und von schlechtem Sound geprägt. Etwa 30 Minuten Rock, dann wieder verschwinden. Und dann diese kleine, peinliche Fußnote der Geschichte. 5 Männer des Ku Klux Klan, angeführt vom sogenannten Imperial Grand Wizard des Maryland Clans, paradierten vor dem Stadion. Sie trugen Roben, teils rot, weiß, grün, hielten Schilder und schrien ihre Parolen. Eine absurde, gefährliche Performance gegen einen popkulturellen Sturm, der religiöse und rassistische Wut vereinte. Für die Band und ihren Roadmanager wirkte es lächerlich. Neil Aspinall sprach später von 6 Typen in Laken mit einem Schild. Und die Fans? Sie buhten. Die Aktion war klein, peinlich, aber symptomatisch. Rockmusik hatte sich zum Zündfunken verwandelt, an dem gesellschaftliche Spannungen Funken schlugen. Dieses Klima, Drohungen, Verbrennungen von Schallplatten, politische Aufregung, trug mit dazu bei, dass The Beatles kurz danach das Touren aufgaben und ins Studio flohen, um dort unfassbar kreativ zu werden. Ein bittersüßer Wendepunkt. Die Wut draußen, die Melodien drinnen. Strawberry Fields Forever.

Das war Loser von Sophie and the Giants bei Hase Radio. Gleich ist es 4 Uhr und für die Fußballerinnen des VfL Wolfsburg wird's heute richtig ernst. Im Supercup geht es in Ingolstadt gegen Meister und Pokalsieger Bayern München. Nach dem großen

Der Umbruch ist das die erste echte Standortbestimmung für das Team von Stefan Lerch. Die Vorbereitung lief mit Siegen gegen Meppen, Eindhoven, Leipzig und Bremen vielversprechend. Aber gegen Bayern wartet natürlich ein ganz anderes Tempo. Sophia Klein-Herne fordert Mut und volle Konzentration, mit und ohne Ball. 10 neue sollen den VfL wieder ganz nach oben bringen. Ein Sieg wäre nach 2 verlorenen Supercup-Finals in Folge ein starkes Signal. Und jetzt wird's italienisch. Sportfreunde Stiller mit Ti amo Italiano. 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
1: Literal mit mir, Tore, hallo. Hitzewelle und Trockenheit verschärfen Europas Waldbrandgefahr. In Spanien zerstörten Brände mehr als 53.000 Hektar. Über 1.000 Menschen wurden in Sicherheit gebracht. In Frankreich mussten 650 Menschen ihre Häuser verlassen. In Kroatien starb ein Mensch, mehrere wurden verletzt. Auch Belgien, der Balkan und Großbritannien melden Brände. Der VfL Osnabrück hat auch sein erstes Heimspiel in der zweiten Bundesliga verloren. Die Lila-Weißen unterlagen dem 1. FC Magdeburg am Samstag an der Bremer Brücke verdient mit 0:3. Alexander Nollenberger traf zweimal, Emanuel Ioha erzielte den Endstand. Osnabrück bleibt nach zwei Spieltagen ohne Punkt. Fünf Studierende aus Melles türkischer Partnerstadt Niğde absolvieren derzeit ein vierwöchiges Praktikum im Grönegau. Zwei arbeiten in einem Café in der Innenstadt, drei sammeln Erfahrungen auf landwirtschaftlichen Höfen. Das Programm soll berufliche Einblicke ermöglichen und den interkulturellen Austausch zwischen beiden Städten stärken.
2: Ja, Tore, lass uns das Wetter in Osnabrück anschauen. Aktuell 29 Grad unter einer dichten Wolkendecke. Ein leichter bis mäßiger Wind pustet mit gelegentlich frecheren Böen. Später zieht leichter Regen auf, am Abend sind Schauer möglich und es kühlt auf etwa 20 Grad ab. Morgen meist grau bis 24 Grad, gelegentlich etwas Regen. Übermorgen bleibt es wolkig trüb bei rund 20 Grad, die Sonne spielt weiterhin verstecken.
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3: Schauen wir uns den Verkehr in und um Osnabrück an. Zwischen der Kanalstraße und der Kreuzung Püttenbeckstraße und Reckerstraße bei Recke ist die Straße auf knapp einem halben Kilometer vollständig gesperrt. Auch zwischen der Weststraße und der Röntgenstraße bei Ibbenbüren kommst du auf einem kurzen Abschnitt nicht durch. Fahrt vorsichtig und kommt gut ans Ziel.
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4: Hallo Osnabrück und Umgebung, schön, dass du dabei bist. Beim Club 490 am Wochenende auf Hase Radio. Gleich schauen wir auch auf den Großeinsatz. 400 Heuballen brennen auf einem Feld. Die Nachlöscharbeiten dauern weiter an. Erst aber gibt's Musik für deinen Nachmittag. David Guetta und Sia mit Beautiful People.

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Das war Dala von Lola Young. Es ist 20 nach 4 und jetzt noch eine Nachricht, die wirklich betroffen macht. In Osterholz-Scharmbeck im Ortsteil Ohlenstedt haben mehrere hundert Heuballen gebrannt. Die Feuerwehr war die ganze Nacht im Einsatz, weil Wasser erst im Pendelverkehr herangeschafft werden musste. Mit einem Bagger wurde Ballen für Ballen auseinandergezogen, damit auch die letzten Glutnester gelöscht werden konnten. Inzwischen ist das Feuer aus. Warum es ausgebrochen ist, ist aber noch unklar. Für die Menschen in der Nähe hieß es vorsorglich, Fenster und Türen geschlossen halten. Gut, dass niemand verletzt wurde. Und jetzt darf es musikalisch ein bisschen heller werden. Alles ist GUT von Sophia.

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1: Hier sind die wichtigsten Meldungen aus unserer Region mit Hans. Die Korrektivdokumentation, Akten des Missbrauchs. Die Geschichte eines organisierten Verbrechens im Vatikan zeigt, wie die katholische Kirche mit sexualisierter Gewalt und internen Missbrauchsakten umgeht. Im Zentrum steht der Fall von Andreas Perr aus Bayern, dessen Missbrauch als Kind durch einen Priester verjährt ist, der aber weiter um Anerkennung und Schmerzensgeld kämpft. Korrektiv stößt dabei auf kirchliche Akten bis in den Vatikan und recherchiert ähnliche Muster in mehreren Ländern. Vor der Kommunalwahl am 13. September häufen sich im Raum Osnabrück Meldungen über beschädigte oder gestohlene Wahlplakate. Besonders betroffen ist Bramsche. Die Vorfälle treffen verschiedene Parteien. Die Polizei betont, dass Beschädigung, Bemalung oder Diebstahl von Plakaten Straftaten sind und Geld- oder Freiheitsstrafen nach sich ziehen können. Zeugen sollen die Polizei informieren. Der VfL Osnabrück hat auch sein erstes Heimspiel in der zweiten Bundesliga verloren. Gegen den 1. FC Magdeburg unterlag der Aufsteiger verdient mit 0:3. Alexander Nollenberger traf vor der Pause zweimal. Ex-Osnabrücker Emanuel Ioha entschied die Partie nach einem kurzen Aufbäumen des VfL. Nach zwei Spieltagen wartet Osnabrück weiter auf den ersten Punkt. Soweit die Meldungen aus ihrer Region.

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Das war Die on this Hill von Sienna Spiro. Und kurz vor fünf geht's bei uns nach Melle. Fünf junge Menschen aus der türkischen Partnerstadt Niğde absolvieren dort gerade ein vierwöchiges Praktikum. Zwei Studentinnen arbeiten im Café Baklavita, drei Studenten packen auf Höfen in Krukum und Sondermühlen mit an und lernen die deutsche Landwirtschaft kennen. Beim Empfang im historischen

Rathaus begrüßte Bürgermeisterin Jutta Dettmann die Gäste. Die Städtepartnerschaft zwischen Melle und Nide besteht seit 30 Jahren. Der Studierendenaustausch läuft seit 2022. Es geht also um Berufserfahrung, aber genauso um Begegnungen, Freundschaften und ein besseres Verständnis füreinander. Ein schönes Beispiel dafür, wie Städtepartnerschaften lebendig bleiben. Und jetzt wird's musikalisch wieder gefühlvoll. Hier kommt Sarah Connor mit Das schönste Mädchen der Welt.

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1: Alternativ etwas informeller, Neuigkeiten mit Tore. Hallo? Hitzewelle und Trockenheit verschärfen Europas Waldbrandgefahr. In Spanien zerstörten Brände mehr als 53.000 Hektar. Über 1.000 Menschen wurden in Sicherheit gebracht. In Frankreich mussten 650 Menschen ihre Häuser verlassen. In Kroatien starb ein Mensch, mehrere wurden verletzt. Auch Belgien, der Balkan und Großbritannien melden Brände. Der VfL Osnabrück hat auch sein erstes Heimspiel in der zweiten Bundesliga verloren. Die Lila-Weißen unterlagen dem ersten FC Magdeburg am Samstag an der Bremer Brücke verdient mit 0:3. Alexander Nollenberger traf zweimal, Emanuel Ioha erzielte den Endstand. Osnabrück bleibt nach zwei Spieltagen ohne Punkt. In Melle absolvieren derzeit 5 Studierende aus der türkischen Partnerstadt Niğde ein 4-wöchiges Praktikum im Grönegau. 2 Studentinnen arbeiten im Café Baklavita, 3 Studenten auf landwirtschaftlichen Betrieben in Krukum und Sondermühlen. Das seit 30 Jahren bestehende Städtepartnerschaftsprogramm soll berufliche Einblicke geben und den interkulturellen Austausch junger Menschen stärken.
2: Ja, Tore, lass uns das Wetter in Osnabrück anschauen. Aktuell 29 Grad unter einer dichten Wolkendecke. Ein leichter bis mäßiger Wind pustet mit gelegentlich frecheren Böen. Später zieht leichter Regen auf, am Abend sind Schauer möglich und es kühlt auf etwa 20 Grad ab. Morgen meist grau bis 24 Grad, gelegentlich etwas Regen. Übermorgen bleibt es wolkig trüb bei rund 20 Grad, die Sonne spielt weiterhin verstecken.
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3: Schauen wir uns den Verkehr in und um Osnabrück an. Zwischen der Kanalstraße und der Püttenbeckstraße an der Reckerstraße bei Recke ist die Straße gesperrt. Auch zwischen der Weststraße und der Röntgenstraße bei Ibbenbüren kommst du wegen einer Straßensperrung nicht durch. Fahrt vorsichtig und kommt gut ans Ziel.
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4: Hallo, schön, dass du dabei bist bei Club 490 am Wochenende auf Hase Radio. Ich bin Heiko. Wir bringen dich mit viel Musik, Nachrichten aus aller Welt und Geschichten aus Osnabrück und der Region durch den Nachmittag. Gleich geht's auch um die weiterhin sehr hohe Waldbrandgefahr im Norden. Erstmal Musik. Robin Schulz, Cyril und Sam Martin mit World Gone Wild.

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0: Hier zum Beispiel.
1: Laut dem The Optimist Daily Editorial Team in der Publikation The Optimist Daily – Making Solutions the News meiden Nagetiere und kriechende Insekten den Geruch von Eukalyptusöl. Eine Studie von 2014 bestätigte es als natürliches Abwehrmittel.
0: Doch Vorsicht! Einfach in Eukalyptusöl getränkte Wattebäusche auszulegen, ist ein Fehler. Der Schädlingsbekämpfungsexperte Jim McHale warnt, der Geruch verfliegt schnell und man bietet Mäusen nur weiches Nistmaterial.
1: McHale empfiehlt stattdessen eine 5%ige Lösung auf Ölbasis, die an Eintrittsstellen und Wegen aufgetragen wird. Der einzige Haken dabei? Diese 5%-Lösung muss jeden Tag frisch aufgetragen werden.
0: Und noch eine wichtige Warnung. Reines Eukalyptusöl ist hochgiftig für Haustiere und Kleinkinder. Wer diese nützlichen Tipps teilt, kann die Mission der Plattform als sogenannter Emissary unterstützen.

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Elstak und Joost. Und passend dazu wird's draußen heute nochmal richtig heiß. An diesem Samstag um 20 nach 5 steuert die wohl letzte große Hitzewelle des Jahres in Norddeutschland auf ihren Höhepunkt zu. In Hannover, Süd- und Südwestniedersachsen sind bis zu 37 Grad möglich. Auch Hamburg, Ostfriesland und Teile Schleswig-Holsteins kratzen an 34 Grad. Wichtig für dich, viel trinken, Schatten suchen und die Mittagshitze möglichst meiden. Ab heute Nachmittag kommen dann Schauer und einzelne Gewitter. Morgen ist die große Hitze schon deutlich weg. Meist nur noch 20 bis 25 Grad. Und Sommer bleibt trotzdem noch ein bisschen. Jetzt erstmal Alex Warren mit Eternity.

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1: Hier ist Hans mit den wichtigsten Meldungen aus unserer Region. Die Korrektivdokumentation Akten des Missbrauchs. Die Geschichte eines organisierten Verbrechens im Vatikan zeigt, wie die katholische Kirche mit sexualisierter Gewalt und internen Missbrauchsakten umgeht. Im Zentrum steht der Fall von Andreas Perr aus Bayern, dessen Missbrauch als Kind durch einen Priester verjährt ist, der aber weiter um Anerkennung und Schmerzensgeld kämpft. Korrektiv stößt dabei auf kirchliche Akten bis in den Vatikan und recherchiert ähnliche Muster in mehreren Ländern. Vor der Kommunalwahl am 13. September häufen sich im Raum Osnabrück Meldungen über beschädigte oder gestohlene Wahlplakate. Besonders betroffen ist Bramsche. Die Vorfälle treffen verschiedene Parteien. Die Polizei betont, dass Beschädigung, Bemalung oder Diebstahl von Plakaten Straftaten sind und Geld- oder Freiheitsstrafen nach sich ziehen können. Zeugen sollen die Polizei informieren. Der VfL Osnabrück hat auch sein erstes Heimspiel in der zweiten Bundesliga verloren. Gegen den 1. FC Magdeburg unterlag der Aufsteiger verdient mit 0:3. Alexander Nollenberger traf vor der Pause zweimal. Ex-Osnabrücker Emanuel Ioha entschied die Partie nach einem kurzen Aufbäumen des VfL. Nach zwei Spieltagen wartet Osnabrück weiter auf den ersten Punkt. Das waren die aktuellen Meldungen aus unserer Region.

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1: Das Neueste. Hier ist Tore. Hallo. Europa kämpft gegen schwere Waldbrände. In Frankreich wurden nahe Luglon 100 Menschen evakuiert, nachdem ein Feuer rund 1580 Hektar zerstört hat. In Hürtgenwald in der Eifel mussten mindestens 1800 Menschen ihre Häuser verlassen. In Nordostspanien wurden rund 1000 Menschen in Sicherheit gebracht, nachdem mehr als 15.000 Hektar verbrannt waren. Der VfL Osnabrück hat auch sein erstes Heimspiel in der zweiten Bundesliga verloren. Die Lila-Weißen unterlagen dem 1. FC Magdeburg am Samstag an der Bremer Brücke verdient mit 0:3. Alexander Neuenberger traf zweimal, Emanuel Ioha erzielte den Endstand. Osnabrück bleibt nach zwei Spieltagen ohne Punkt. 5 Studierende aus Melles türkischer Partnerstadt Niğde absolvieren derzeit 4-wöchige Praktika im Grönegau. 2 arbeiten in einem Café in der Innenstadt, 3 auf landwirtschaftlichen Betrieben. Das Programm soll Berufserfahrung vermitteln und den interkulturellen Austausch stärken. Die Städtepartnerschaft besteht seit 30 Jahren, soweit die Nachrichten. Hanna, was macht das Wetter?
2: Danke, Tore. Das Wetter in Osnabrück. Aktuell ist es bedeckt mit leichtem Nieselregen bei 23 Grad. Der Wind ist meist sanft, zwischendurch kurz etwas flotter. Heute bleibt der Himmel grau wie ein eingetragenes Regenwölkchen. Gegen Abend lässt der Regen nach, später sind einzelne Schauer möglich. Maximal 28 Grad. Morgen viele Wolken bis 24 Grad, vereinzelt Regen. Übermorgen weiter grau und rund 20 Grad. Die Sonne macht wohl Wolkenpause.
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1: Die Verkehrsnachrichten rund um Osnabrück.
3: Zwischen Püttenbeckstraße und Reckerstraße sowie der Kanalstraße bei Recke ist die Straße auf weniger als einem halben Kilometer gesperrt. Auch zwischen Weststraße und Röntgenstraße bei Ibbenbüren ist ein kurzer Abschnitt gesperrt. Fahrt vorsichtig und kommt gut ans Ziel.
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4: Guten Abend Osnabrück und alle drumherum. Es ist kurz nach 6, ihr seid bei Osna Chillt auf Hase Radio. Schön, dass ihr euren Feierabend mit mir, Heiko, verbringt. Jetzt heißt es erstmal durchatmen, Musik aufdrehen und den Tag langsam hinter euch lassen. Später gibt's natürlich noch lokale Nachrichten aus unserer Region. Aber jetzt kommt ein Song mit ordentlich Gefühl. Wirt's mit Mon Amour. Viel Spaß!

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1: Hier sind die Lokalnachrichten mit Hans. 5 Studierende aus Melles türkischer Partnerstadt Niğde absolvieren ein 4-wöchiges Praktikum in Gastronomie und Landwirtschaft. Sie sammeln Berufserfahrung und lernen den Alltag in Deutschland kennen. Das Programm, das den Austausch junger Menschen fördert, stärkt die seit 1996 bestehende Städtepartnerschaft. Meller-Betriebe begleiten die Gäste während ihres Aufenthalts. Vor der Kommunalwahl am 13. September häufen sich im Raum Osnabrück Meldungen über beschädigte oder gestohlene Wahlplakate. Besonders betroffen ist Bramsche. Die Vorfälle treffen verschiedene Parteien. Die Polizei betont, dass Beschädigung, Bemalung oder Diebstahl von Plakaten Straftaten sind und Geld- oder Freiheitsstrafen nach sich ziehen können. Zeugen sollen die Polizei informieren. Der VfL Osnabrück hat auch sein erstes Heimspiel in der zweiten Bundesliga verloren. Gegen den 1. FC Magdeburg unterlag der Aufsteiger verdient mit 0:3. Alexander Nollen

Schellenberger traf vor der Pause zweimal. Ex-Osnabrücker Emanuel Ioha entschied die Partie nach einem kurzen Aufbäumen des VfL. Nach zwei Spieltagen wartet Osnabrück weiter auf den ersten Punkt. Das waren die Meldungen aus unserer Region.

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1: If you mean the latest segment featuring Thor, das neueste mit Thor, hallo? Europa kämpft gegen schwere Waldbrände. In Frankreich wurden nahe Luglon 100 Menschen evakuiert, nachdem ein Feuer rund 1580 Hektar zerstört hat. In Hürtgenwald in der Eifel mussten mindestens 1800 Menschen ihre Häuser verlassen. In Nordostspanien wurden rund 1000 Menschen in Sicherheit gebracht, nachdem mehr als 15.000 Hektar verbrannt waren. Der VfL Osnabrück hat auch sein erstes Heimspiel in der zweiten Bundesliga verloren. Die Lila-Weißen unterlagen dem 1. FC Magdeburg am Samstag an der Bremer Brücke verdient mit 0:3. Alexander Nollenberger traf zweimal, Emanuel Ioha erzielte den Endstand. Osnabrück bleibt nach zwei Spieltagen ohne Punkt. Fünf Studierende aus Melles türkischer Partnerstadt Niğde absolvieren derzeit ein vierwöchiges Praktikum im Grönegau. Zwei arbeiten in einem Café in der Innenstadt, drei sammeln Erfahrungen auf landwirtschaftlichen Betrieben. Das seit 2022 bestehende Austauschprogramm soll Berufseinblicke ermöglichen und die Städtepartnerschaft stärken.
2: Danke, Tore. Das Wetter in Osnabrück. Aktuell ist es bedeckt mit leichtem Nieselregen bei 23 Grad. Der Wind ist meist sanft, zwischendurch kurz etwas flotter. Heute bleibt der Himmel grau wie ein eingetragenes Regenwölkchen. Gegen Abend lässt der Regen nach, später sind einzelne Schauer möglich. Maximal 28 Grad. Morgen viele Wolken bis 24 Grad, vereinzelt Regen. Übermorgen weiter grau und rund 20 Grad, die Sonne macht wohl Wolkenpause.
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1: Die Verkehrsnachrichten rund um Osnabrück. Zwischen Püttenbeckstraße und Kanalstraße bei Recke ist die Straße auf weniger als einem halben Kilometer voll gesperrt. Auch zwischen Röntgenstraße und Weststraße bei Ibbenbüren ist die Straße auf einem kurzen Abschnitt voll gesperrt. Fahrt bitte vorsichtig und kommt gut ans Ziel.
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3: Guten Abend, ihr Lieben. Schön, dass ihr dabei seid bei Osnachild auf Hase-Radio, eurem Sender für Osnabrück und die ganze Umgebung. Macht's euch gemütlich, lasst den Tag langsam ausklingen und genießt mit mir die beste Musik für euren Abend. Später gibt's natürlich auch noch den Blick auf die lokalen Nachrichten. Jetzt aber erstmal ein Song, der richtig gut in diese entspannte Stunde passt. Van Morrison mit Hey Mr. DJ. Viel Spaß!

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Hier ist Hans am Mikrofon mit den lokalen Nachrichten. 5 Studierende aus Melles türkischer Partnerstadt Niğde absolvieren ein 4-wöchiges Praktikum in Gastronomie und Landwirtschaft. Sie sammeln Berufserfahrung und lernen den Alltag in Deutschland kennen. Das Programm, das den Austausch junger Menschen fördert, stärkt die seit 1996 bestehende Städtepartnerschaft. Meller Betriebe begleiten die Gäste während ihres Aufenthalts. Vor der Kommunalwahl am 13. September häufen sich im Raum Osnabrück Meldungen über beschädigte oder gestohlene Wahlplakate. Besonders betroffen ist Bramsche. Die Vorfälle treffen verschiedene Parteien. Die Polizei betont, dass Beschädigung, Bemalung oder Diebstahl von Plakaten Straftaten sind und Geld- oder Freiheitsstrafen nach sich ziehen können. Zeugen sollen die Polizei informieren. Der VfL Osnabrück hat auch sein erstes Heimspiel in der zweiten Bundesliga verloren. Gegen den 1. FC Magdeburg unterlag der Aufsteiger verdient mit 0:3. Alexander Nollenberger traf vor der Pause zweimal. Ex-Osnabrücker Emanuel Ioha entschied die Partie nach einem kurzen Aufbäumen des VfL. Nach 2 Spieltagen wartet Osnabrück weiter auf den ersten Punkt.

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1: Am 15.08.1966, heute vor 60 Jahren, standen The Beatles wieder auf amerikanischem Boden. Dieses Mal im DC Stadium in Washington vor gut 32.000 Leuten und mit Tickets, die man heute kaum glauben würde, $3 bis $5. Es war der vierte Stopp ihrer letzten US-Tour, ein Abend, der mehr zeigte als nur Begeisterung für ein paar Akkorde. Die Band landete am Nachmittag, eine hastige Pressekonferenz wurde in der Umkleide der Washington Senators abgehalten, um den Sturm um Johns berühmten Satz »Mehr beliebt als Jesus« zu dämpfen. Die Behörden hatten sich nicht lumpen lassen, über 500 Polizisten, ein 600 Fuß Schneezaundamm im Outfield und spezielle Polizeidamen zur Kontrolle der Menge. Trotzdem war das Konzert, musikalisch gesehen, typisch für ihre Stadionauftritte. Kurz, laut und von schlechtem Sound geprägt. Etwa 30 Minuten Rock, dann wieder verschwinden. Und dann diese kleine, peinliche Fußnote der Geschichte. Fünf Männer des Ku Klux Klan, angeführt vom sogenannten Imperial Grand Wizard des Maryland Clans, paradierten vor dem Stadion. Sie trugen Roben, teils rot, weiß, grün, hielten Schilder und schrien ihre Parolen. Eine absurde, gefährliche Performance gegen einen popkulturellen Sturm, der religiöse und rassistische Wut vereinte. Für die Band und ihren Roadmanager wirkte es lächerlich. Neil Espinel sprach später von 6 Typen in Laken mit einem Schild. Und die Fans? Sie buhten. Die Aktion war klein, peinlich, aber symptomatisch. Rockmusik hatte sich zum Zündfunken verwandelt, an dem gesellschaftliche Spannungen Funken schlugen. Dieses Klima, Drohungen, Verbrennungen von Schallplatten, politische Aufregung, trug mit dazu bei, dass The Beatles kurz danach das Touren aufgaben und ins Studio flohen, um dort unfassbar kreativ zu werden. Ein bittersüßer Wendepunkt. Die Wut draußen, die Melodien drinnen. Strawberry Fields Forever.

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1: Ich bin's, Tore. Hallo. Straubing, Hitze und Trockenheit bedrohen Fischbestände in Donau-Altamen. Nach Angaben des Fischereivereins liegt die Sauerstoffsättigung dort nur noch bei 30-32%. Fischer- und Wasserwirtschaftsamt pumpen im Gebiet Pillmoos und Zellerwörth mit 3 Schläuchen Donauwasser in bedrohte Gewässer. In der Vogelau werden Fische abgefangen,

0: weil eine Flutung nicht mehr möglich sei. Auch Amphibien und andere Wasserlebewesen sind gefährdet. Der VfL Osnabrück hat auch sein erstes Heimspiel in der zweiten Bundesliga verloren. Die Lila-Weißen unterlagen dem 1. FC Magdeburg am Samstag an der Bremer Brücke verdient mit 0:3. Alexander Nollenberger traf zweimal, Emanuel Ioha erzielte den Endstand. Osnabrück bleibt nach zwei Spieltagen ohne Punkt. Fünf Studierende aus Melles türkischer Partnerstadt Niğde absolvieren derzeit ein vierwöchiges Praktikum im Grönegau. Zwei arbeiten in einem Café in der Innenstadt, drei auf landwirtschaftlichen Betrieben. Das seit 2022 bestehende Austauschprogramm soll Berufserfahrung ermöglichen und die seit 30 Jahren bestehende Städtepartnerschaft stärken.
1: Danke, Tore. Das Wetter in Osnabrück. Aktuell ist es bedeckt mit leichtem Nieselregen bei 23 Grad. Der Wind ist meist sanft, zwischendurch kurz etwas flotter. Heute bleibt der Himmel grau wie ein eingetragenes Regenwölkchen. Gegen Abend lässt der Regen nach, später sind einzelne Schauer möglich. Maximal 28 Grad. Morgen viele Wolken bis 24 Grad, vereinzelt Regen. Übermorgen weiter grau und rund 20 Grad, die Sonne macht wohl Wolkenpause.
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3: Die Verkehrsnachrichten rund um Osnabrück. Zwischen der Kreuzung Püttenbeckstraße und Reckerstraße und der Kanalstraße bei Recke ist die Straße auf weniger als einem halben Kilometer gesperrt. Auch zwischen der Weststraße und der Röntgenstraße bei Ibbenbüren ist ein kurzer Abschnitt gesperrt. Kommt gut und sicher ans Ziel.
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4: Einen wunderschönen guten Abend, Osnabrück und alle, die rundherum gerade mit uns unterwegs sind. Hier ist euer Heiko bei Osna Chillt auf Hase Radio. Macht's euch gemütlich, ob auf dem Sofa, im Auto oder noch bei der Arbeit. Wir liefern euch den passenden Sound für den Abend. Später gibt's natürlich auch wieder lokale Nachrichten aus unserer Region. Jetzt aber erstmal Musik zum Zurücklehnen. Starting Now von Chuck Wicks. Viel Spaß!

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1: Was gibt's Neues bei Tore? Hallo. Vor den Landtagswahlen im September wächst in der SPD der Druck auf die Parteispitze. Bei rund 12% in Umfragen fordern mehrere Gruppen einen Sonderparteitag und die Trennung von Partei- und Regierungsämtern. Kritik gibt es auch am Kurs der schwarz-roten Koalition, etwa wegen geplanter Wohngeldkürzungen. Der VfL Osnabrück hat auch sein erstes Heimspiel in der zweiten Bundesliga verloren. Die Lila-Weißen unterlagen dem 1. FC Magdeburg am Samstag an der Bremer Brücke verdient mit 0:3. Alexander Nollenberger traf zweimal, Emanuel Ioha erzielte den Endstand. Osnabrück bleibt nach 2 Spieltagen ohne Punkt. Bei der Samstagsziehung von Lotto 6 aus 49 lauten die Gewinnzahlen 7, 13, 24, 26, 32 und 45. Die Superzahl ist 5. Der Jackpot bleibt bei 50 Millionen Euro. Im Spiel 77 wurde die Zahlenfolge 1754515 gezogen.
2: Danke, Tore. Das Wetter in Osnabrück. Aktuell ist es bedeckt mit

0: leichtem Nieselregen bei 23 Grad. Der Wind ist meist sanft, zwischendurch kurz etwas flotter. Heute bleibt der Himmel grau, wie ein eingetragenes Regenwölkchen. Gegen Abend lässt der Regen nach, später sind einzelne Schauer möglich. Maximal 28 Grad. Morgen viele Wolken bis 24 Grad, vereinzelt Regen. Übermorgen weiter grau und rund 20 Grad, die Sonne macht wohl Wolkenpause.
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2: Schauen wir uns den Verkehr in und um Osnabrück an. Zwischen der Püttenbeckstraße bzw. Reckerstraße und der Kanalstraße nahe Recke ist die Strecke auf weniger als einem halben Kilometer in beiden Richtungen gesperrt. Zwischen der Weststraße und der Röntgenstraße nahe Ibbenbüren ist die Strecke ebenfalls gesperrt. Fahrt vorsichtig und kommt gut ans Ziel.
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3: Einen wunderschönen guten Abend Osnabrück und Umgebung. Hier ist Heiko bei Osnachild auf Hase Radio. Schön, dass du dabei bist. Mach's dir gemütlich, lass den Tag langsam ausklingen und genieß mit uns die passende Musik dazu. Später gibt's natürlich auch noch den Blick auf die wichtigen lokalen Nachrichten aus unserer Region. Aber jetzt drehen wir erstmal ein bisschen auf. David Guetta zusammen mit Sia und Beautiful People. Viel Spaß!

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1: Damals, als der Pastor noch von Himmel und Hölle erzählte, statt von Raketen und Türken. Als wir noch glaubten, dass Kinder durch Küssen entstehen. Als der Bundespräsident noch ein Idiot sein durfte und ihn trotzdem alle mochten. 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Und Bockwurst mit Kartoffelsalat zu essen statt Giros Pizza und Chivapchichi, das waren noch Zeiten.
2: Ja!
1: Damals, als wir unseren ersten Fernseher bekamen. Und das erste, was wir sahen, war die Kuba-Krise und meine Eltern krallten sich fest am Nierentisch und flüsterten, jetzt geht es wieder los. Und als ein blinder Nazi die Treppe zu unserer Wohnung hinauf stolperte und nächtelang auf die Russen fluchte. Er hatte den Wiederaufbau niemals mit eigenen Augen gesehen und glaubte, Deutschland sähe immer noch so aus wie nach dem Bombenkrieg. 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Das waren noch Zeiten. Und heute? Kanzler und Präsidenten treiben eine Generation in die Droge und ihre Gattinnen gründen anschließend Komitees, um sie wieder davon runterzuholen. Dann kriegen die Verantwortlichen Krebs und unangenehmen Besuch. Kriegsverbrecher, die man nicht so ohne weiteres verurteilen kann, weil sie zu viel wissen. Nicht von damals.
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1: More natural German translations depending on what you mean. Vor den Landtagswahlen im September wächst in der SPD der Druck auf die Parteispitze. Bei rund 12% in Umfragen fordern mehrere Gruppen einen Sonderparteitag und die Trennung von Partei- und Regierungsämtern. Kritik gibt es auch am Kurs der schwarz-roten Koalition, etwa wegen geplanter Wohngeldkürzungen. Bei der Samstagsziehung von Lotto 6 aus 49 lauten die Gewinnzahlen 7, 13, 24, 26, 32 und 45. Die Superzahl ist 5. Der Jackpot bleibt bei 50 Millionen Euro. Im Spiel 77 wurde die Zahlenfolge 1, 7, 5, 4, 5, 1, 5 gezogen. Der VfL Osnabrück hat auch sein erstes Heimspiel in der zweiten Bundesliga verloren. Die Lila-Weißen unterlagen dem 1. FC Magdeburg am Samstag an der Bremer Brücke verdient mit 0:3. Alexander Neuenberger traf zweimal, Emanuel Ioha erzielte den Endstand. Osnabrück bleibt nach zwei Spieltagen ohne Punkt.
2: Danke, Tore. Das Wetter in Osnabrück. Aktuell ist es bedeckt mit leichtem Nieselregen bei 23 Grad. Der Wind ist meist sanft, zwischendurch kurz etwas flotter. Heute bleibt der Himmel grau wie ein eingetragenes Regenwölkchen. Gegen Abend lässt der Regen nach, später sind einzelne Schauer möglich. Maximal 28 Grad. Morgen viele Wolken bis 24 Grad, vereinzelt Regen. Übermorgen weiter grau und rund 20 Grad, die Sonne macht wohl Wolkenpause.
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1: Ein Blick auf den Verkehr in und um Osnabrück. Zwischen Püttenbeckstraße und Räckerstraße sowie der Kanalstraße bei Recke ist die Straße auf weniger als einem halben Kilometer gesperrt. Auch zwischen Röntgenstraße und Weststraße bei Ebenbüren bleibt die Straße auf einem kurzen Abschnitt gesperrt. Fahrt vorsichtig und kommt gut ans Ziel.
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2: Guten Abend Osnabrück und Umgebung. Schön, dass du jetzt bei Haseradio dabei bist. Kurz nach 10 startet unser Alando-Samstag. Mit den Beats für deine Nacht, egal ob du gerade unterwegs bist, mit Freunden feierst oder einfach entspannt zu Hause bleibst. Ich bin Heiko und halte dir die nächste Stunde den Soundtrack bereit. Los geht's mit Lunex und Avalanche.

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1: Das Neueste über Tore, hallo. Die Bundeswehr will in den kommenden Wochen UN-Partner mit Lufttransporten für den Haiti-Einsatz unterstützen. Sie bringt Ausrüstung in Länder wie Kenia, Bangladesch, Guatemala und die Elfenbeinküste. Die Mission soll die Sicherheitslage stabilisieren. Laut UN kontrollieren Banden rund 90% des Landes. Bei der Samstagsziehung von Lotto 6 aus 49 lauten die Gewinnzahlen 7, 13, 24, 26, 32 und 45. Die Superzahl ist 5. Der Jackpot bleibt bei 50 Millionen Euro. Im Spiel 77 wurde die Zahlenfolge 1754515 gezogen. Der VfL Osnabrück hat auch sein erstes Heimspiel in der zweiten Bundesliga verloren. Die Lila-Weißen unterlagen dem 1. FC Magdeburg am Samstag an der Bremer Brücke verdient mit 0:3. Alexander Nollenberger traf zweimal, Emanuel Ioha erzielte den Endstand. Osnabrück bleibt nach zwei Spieltagen ohne Punkt.
2: Danke, Tore. Das Wetter in Osnabrück. Aktuell ist es bedeckt mit leichtem Nieselregen bei 23 Grad. Der Wind ist meist sanft, zwischendurch kurz etwas flotter. Heute bleibt der Himmel grau wie ein eingetragenes Regenwölkchen. Gegen Abend lässt der Regen nach, später sind einzelne Schauer möglich. Maximal 28 Grad. Morgen viele Wolken bis 24 Grad, vereinzelt Regen. Übermorgen weiter grau und rund 20 Grad, die Sonne macht wohl Wolkenpause.
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1: Die Verkehrsnachrichten rund um Osnabrück.
3: Zwischen der Kanalstraße und der Püttenbeckstraße bzw. Reckerstraße bei Recke ist die Straße in beiden Richtungen gesperrt. Auch zwischen der Weststraße und der Röntgenstraße bei Ebenbüren kommst du wegen einer Sperrung nicht durch. Fahrt bitte vorsichtig und kommt gut ans Ziel.
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4: Guten Abend, Osnabrück und Umgebung. Schön, dass du jetzt bei Hase-Radio dabei bist. Es ist kurz nach 23 Uhr und wir starten gemeinsam in die erste Stunde Alando Samstag mit den besten Beats für deine Nacht. Mach's dir gemütlich, dreh gern ein bisschen lauter. Hier kommt Seth Hills mit On and On im Extended Mix. Viel

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1: Am 15.08.1966, heute vor 60 Jahren, standen The Beatles wieder auf amerikanischem Boden. Dieses Mal im DC Stadium in Washington vor gut 32.000 Leuten und mit Tickets, die man heute kaum glauben würde, $3 bis $5. Es war der vierte Stopp ihrer letzten US-Tour, ein Abend, der mehr zeigte als nur Begeisterung für ein paar Akkorde. Die Band landete am Nachmittag, eine hastige Pressekonferenz wurde in der Umkleide der Washington Senators abgehalten, um den Sturm um Johns berühmten Satz »Mehr beliebt als Jesus« zu dämpfen. Die Behörden hatten sich nicht lumpen lassen, über 500 Polizisten, ein 600 Fuß Schneezaundamm im Outfield und spezielle Polizeidamen zur Kontrolle der Menge. Trotzdem war das Konzert, musikalisch gesehen, typisch für ihre Stadionauftritte. Kurz, laut und von schlechtem Sound geprägt. Etwa 30 Minuten Rock, dann wieder verschwinden. Und dann diese kleine, peinliche Fußnote der Geschichte. Fünf Männer des Ku Klux Klan, angeführt vom sogenannten Imperial Grand Wizard des Maryland Clans, paradierten vor dem Stadion. Sie trugen Roben, teils rot, weiß, grün, hielten Schilder und schrien ihre Parolen. Eine absurde, gefährliche Performance gegen einen popkulturellen Sturm, der religiöse und rassistische Wut vereinte. Für die Band und ihren Roadmanager wirkte es lächerlich. Neil Aspinall sprach später von 6 Typen in Laken mit einem Schild. Und die Fans? Sie buhten. Die Aktion war klein, peinlich, aber symptomatisch. Rockmusik hatte sich zum Zündfunken verwandelt, an dem gesellschaftliche Spannungen Funken schlugen. Dieses Klima, Drohungen, Verbrennungen von Schallplatten, politische Aufregung, trug mit dazu bei, dass The Beatles kurz danach das Touren aufgaben und ins Studio flohen, um dort unfassbar kreativ zu werden. Ein bittersüßer Wendepunkt. Die Wut draußen, die Melodien drinnen. Strawberry Fields Forever.

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1: Mit mir Tore, hallo. Die Bundeswehr will in den kommenden Wochen UN-Partner mit Lufttransporten für den Haiti-Einsatz unterstützen. Sie bringt Ausrüstung in Länder wie Kenia, Bangladesch, Guatemala und die Elfenbeinküste. Die Mission soll die Sicherheitslage stabilisieren. Laut UN kontrollieren Banden rund 90% des Landes. Bei der Samstagsziehung von Lotto 6 aus 49 lauten die Gewinnzahlen 7, 13, 24, 26, 32 und 45. Die Superzahl ist 5. Der Jackpot bleibt bei 50 Millionen Euro. Im Spiel 77 wurde die Zahlenfolge 1, 7, 5, 4, 5, 1, 5 gezogen. Der VfL Osnabrück hat auch sein erstes Heimspiel in der zweiten Bundesliga verloren. Die Lila-Weißen unterlagen dem 1. FC Magdeburg am Samstag an der Bremer Brücke verdient mit 0:3. Alexander Nollenberger traf zweimal, Emanuel Ioha erzielte den Endstand. Osnabrück bleibt nach zwei Spieltagen ohne Punkt.
2: Am Sonntag überwiegend wolkig bis trüb, stellenweise leichter Regen oder Nieselregen, vor allem von Nordwesten bis Südosten, Lichtblicke am ehesten im Osten, nachmittags auch im Westen, Höchstwerte 4 bis 14 Grad, Wind meist schwach aus Westen, zeitweise mäßig mit frischen Böen im Westen, in der Nacht gebietsweise Regen, lokal Nebel, Tiefstwerte 3 bis 8 Grad, im Schwarzwald und Allgäu um 1 Grad. Montag neblig trüb mit Nieselregen, 5 bis 13 Grad. Dienstag öfter Regen, 6 bis 15 Grad. Pack deinen Schirm.
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3: Schauen wir uns den Verkehr in und um Osnabrück an. Zwischen Püttenbeckstraße und Kanalstraße bei Recke ist die Straße auf weniger als einem halben Kilometer gesperrt. Auch zwischen Röntgenstraße und Weststraße bei Ibbenbüren ist die Straße auf rund 70 Metern gesperrt. Kommt gut und sicher ans Ziel.
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4: Willkommen bei Hase Radio. Schön, dass du auch kurz nach Mitternacht noch dabei bist. Während Osnabrück langsam zur Ruhe kommt, halten wir dich mit viel Musik und den wichtigsten Nachrichten aus aller Welt auf dem Laufenden. Jetzt gibt's einen gefühlvollen Titel für diese Nacht. Amy Grant mit Like I Love You. Viel Spaß damit.

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1: Von mir, hallo, so, hello from me, so. Kanzleramtsministerin Nina Wagen will die Reform der deutschen Nachrichtendienste bis Ende des Jahres durch das Gesetzgebungsverfahren bringen. Das Kabinett hatte die Pläne beschlossen, die dem Bundesnachrichtendienst und dem Verfassungsschutz weitergehende Befugnisse zur Datensammlung, Speicherung und automatisierten Auswertung geben sollen. Zudem könnten die Dienste künftig auf Sabotage und Hackerangriffe mit Gegenmaßnahmen reagieren. Bei der Samstagsziehung von Lotto 6 aus 49 lauten die Gewinnzahlen 7, 13, 24, 26, 32 und 45. Die Superzahl ist 5, der Jackpot bleibt bei 50 Millionen Euro. Im Spiel 77 wurde die Zahlenfolge 1754515 gezogen. Der VfL Osnabrück hat auch sein erstes Heimspiel in der zweiten Bundesliga verloren. Die Lila-Weißen unterlagen dem 1. FC Magdeburg am Samstag an der Bremer Brücke verdient mit 0:3. Alexander Nollenberger traf zweimal, Emanuel Ioha erzielte den Endstand. Osnabrück bleibt nach zwei Spieltagen ohne Punkt. Weiter mit dem Wetter, Hanna.
2: Ja, Tore, lass uns das Wetter in Osnabrück anschauen. Aktuell ist der Himmel komplett zugezogen bei milden 16 Grad, aber es bleibt erstmal trocken. In der Nacht sind Nieselregen oder kurze Schauer möglich. Heute bis 24 Grad, viele Wolken und vereinzelt leichte Schauer. Kaum Wind. Morgen maximal 20 Grad, wolkig und etwas öfter nass. Eine leichte Brise begleitet dich. Übermorgen nur noch 17 Grad und deutlich höhere Regenchance. Der Schirm darf aus dem Sommerschlaf erwachen.
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3: Ein Blick auf den Verkehr in und um Osnabrück. Zwischen der Püttenbeckstraße an der Reckerstraße und der Kanalstraße bei Recke kommst du wegen einer Vollsperrung in beiden Richtungen nicht durch. Auch zwischen der Weststraße und der Röntgenstraße bei Ibbenbüren ist die Straße voll gesperrt. Kommt alle sicher und entspannt ans Ziel.
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4: Guten Morgen Osnabrück und die ganze Region. Hier ist Heiko bei Hase Radio, kurz nach 1. Während die meisten schlafen, halten wir euch mit viel Musik und den wichtigsten Nachrichten aus aller Welt auf dem Laufenden. Jetzt wird's gefühlvoll und countrymäßig. Ella Langley und Riley Green mit You Look Like You Love Me. Viel Spaß.
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1: Which meaning did you intend? Kanzleramtsministerin Nina Wagen will die Reform der deutschen Nachrichtendienste bis Ende des Jahres durch das Gesetzgebungsverfahren bringen. Das Kabinett hatte die Pläne beschlossen, die dem Bundesnachrichtendienst und dem Verfassungsschutz weitergehende Befugnisse zur Datensammlung, Speicherung und automatisierten Auswertung geben sollen. Zudem könnten die Dienste künftig auf Sabotage und Hackerangriffe mit Gegenmaßnahmen reagieren. Bei der Samstagsziehung von Lotto 6 aus 49 lauten die Gewinnzahlen 7, 13, 24, 26, 32 und 45. Die Superzahl ist 5, der Jackpot bleibt bei 50 Millionen Euro. Im Spiel 77 wurde die Zahlenfolge 1754515 gezogen. Der VfL Osnabrück hat auch sein erstes Heimspiel in der zweiten Bundesliga verloren. Die Lila-Weißen unterlagen dem 1. FC Magdeburg am Samstag an der Bremer Brücke verdient mit 0:3. Alexander Nollenberger traf zweimal, Emanuel Ioha erzielte den Endstand. Osnabrück bleibt nach zwei Spieltagen ohne Punkt.
2: Ja, Tore, lass uns das Wetter in Osnabrück anschauen. Aktuell ist der Himmel komplett zugezogen bei milden 16 Grad, aber es bleibt erstmal trocken. In der Nacht sind Nieselregen oder kurze Schauer möglich. Heute bis 24 Grad, viele Wolken und vereinzelt leichte Schauer. Kaum Wind. Morgen maximal 20 Grad, wolkig und etwas öfter nass. Eine leichte Brise begleitet dich. Übermorgen nur noch 17 Grad und deutlich höhere Regenchance. Der Schirm darf aus dem Sommerschlaf erwachen.
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3: Schauen wir uns den Verkehr in und um Osnabrück an. Zwischen Püttenbeckstraße und Kanalstraße bei Recke ist die Straße auf weniger als einem halben Kilometer in beiden Richtungen vollständig gesperrt. Auch zwischen Weststraße und Röntgenstraße bei Ebenbüren kommst du wegen einer Vollsperrung nicht durch. Fahrt bitte vorsichtig und kommt sicher ans Ziel.
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4: Guten Abend, Osnabrück und Umgebung. Schön, dass ihr bei Schlaflos in Osnabrück auf Hase Radio dabei seid. Während draußen die Nacht langsam ruhiger wird, halten wir euch mit Musik und den wichtigsten Nachrichten auf dem Laufenden. Jetzt gibt's erstmal gefühlvollen Country-Sound. Hier ist Trent Willman mit Broken In.